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0: Auf der einen Seite parken die ganzen Autos auch nicht immer unbedingt rechtens. Das ist das große Problem.
1: Sagt Martin Schmiech.
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0: Bevor es losgeht, noch eine Sache. Verantwortlich für den Inhalt dieser Sendung sind wir, Ole und Tore Klein.
1: In der Dämmerstunde eines Apriltages 1948 unterbrach Doc die Arbeit in seinem Laboratorium, deckte seine Instrumente zu, räumte seine Aufzeichnungen weg, krempelte die aufgerollten Ärmel seines Wollhemdes herunter und zog seinen braunen Rock an, der etwas zu eng und an den Ellbogen abgewetzt war. Er wollte zum Abendessen ein Beefsteak und kannte die Fleischbank in New Monterey, wo es das Zarteste gab. Er trat auf die Straße, die offiziell Ocean View Avenue heißt, aber als Canary Row bekannter ist. Die Straße der Ölsardinen.

0: Es gibt Städte, die sich nicht in Kilometern messen lassen, sondern in der Menge vergossenen Kaffees, in den Rillen alter Barhocker und in den Tagen, an denen man den Himmel nicht anschaut, weil man ihn schon auswendig kennt. Monterey ist so eine Stadt. Der Pazifik kommt nicht auf Zehenspitzen an die Küste, er stürmt nicht. Er liegt da wie ein müder Hund, groß, schwer atmend, träge und ein bisschen unheimlich. Die Pelikane fliegen in Formation, so regelmäßig, dass man glauben kann, selbst Gott hätte an diesen Vögeln Gefallen gefunden.
1: Canary Row, die Straße der Ölsardinen, ist nicht mehr das, was sie nie gewesen war. Der Geruch von Fisch, Salz und Rost liegt über allem. Er kriecht in die Häuser, setzt sich in die Kleidung, legt sich wie eine zweite Haut auf die Gesichter der Frauen und Männer, die hier schuften, trinken, lachen und vergessen. John sitzt oft im Schatten des Pacific Biological Laboratory. Nicht auf einem Stuhl, sondern auf einer umgedrehten Holzkiste. In der rechten Hand hält er eine Zigarette, in der linken ein kleines Notizbuch. Es ist kaum beschrieben. Was John denkt, ist nicht bereit, aufgeschrieben zu werden. Noch nicht jedenfalls.
0: Doc ist anders. Er notiert, er liest, er trinkt. Und er liebt seltsame Tiere. Würmer, Fische, Medusen. Er betrachtet die Welt durch Gläser, nicht weil er schlecht sieht, sondern weil er klarer sehen will. John und Doc sind zwei Männer, die sich nicht gesucht haben. Aber sie haben sich gefunden. Nicht in einem Gespräch, sondern in einem Blick. In der Art, wie sie beide bei einer Muschel nicht nur das Tier, sondern die Idee sehen. Die Möglichkeit, den Ursprung.
1: Doc ist kein einfacher Mensch. Wer ihn sieht, glaubt, ihn sofort zu verstehen. Aber das ist sein Trick. Er zeigt nur das, was sowieso niemand begreift. Alles andere versteckt er unter einem verschlissenen Wollhemd, einem Bart, der mehr Pflaum als Philosoph ist, und einem Lächeln, das selten, aber echt ist. John hingegen trägt seine Zweifel wie andere ihre Hüte. Stets auf dem Kopf, manchmal schief, manchmal fest, aber nie ganz abgelegt. Er hat viele Worte, und doch scheinen sie ihm oft zu fehlen, wenn er Doc gegenüber sitzt.
0: Sie treffen sich in Nächten, in denen der Wind steht und die Zeit aufhört, sich zu beeilen. Sie reden über Tiere, über Sex, über Gott, manchmal über nichts. Und in dieser besagten Dämmerungsstunde des Apriltages 1948 fährt Doc also die Straße der Ölsardinen mit seinem ramponierten alten Sedan hinauf. Das düstere Zwielicht hindert eine gute Sicht und viel hört er nicht. Der Lärm des Motors und des Getriebes übertönt alles, was neben, vor und hinter dem Auto passiert. Im blassen Licht des Mondes passiert er den Wellblechschuppen, der die Aussicht nach links versperrt.
1: Doc fährt auf die Schienen. Zur gleichen Zeit nähert sich der Nachtzug aus San Francisco und rast in Docs kleines Auto. In 80 Metern verwandelt sich der alte Sedan in einen zusammengepressten Blechhaufen. Die Menschen holen Doc aus dem zertrümmerten Wagen und legen ihn ins Gras.
2: Der Körper sah aus, als betrachte man ihn durch unrichtige Gläser. Doch Doc war bei Bewusstsein. Der Doktor beugte sich über ihn. Die Menge stand stumm. Und Doc fragte, wie schlimm ist es? Ich weiß nicht, antwortete der Arzt. Wie fühlen Sie sich? Ich fühle nichts. Da der Doktor ihn kannte und wusste, welch ein Mann Doc war, sagte er, natürlich, das ist der Schock. Natürlich, kam es leise zurück. Die Augen Docs fingen an zu verglasen.
0: Im Krankenhaus wird Doc operiert. Seine Milz ist gerissen, die Rippen verletzt, die Lunge durchstochen und das Hirn erschüttert. Die Zeichen stehen schlecht. Aber die Ärztinnen und Ärzte geben nicht auf. Und draußen, auf den Gängen, im Wartezimmer, sitzen die Leute. Sie rühren sich kaum, als wären sie aus Lehm geformt. Niemand sagt laut, was jeder denkt. Aber dann heißt es, ganz leise, ein Wunder. Vielleicht kommt eins.
1: Die weißen Kittel arbeiten weiter. Flicken, nähen, hoffen. Und einer von ihnen muss immer wieder hinaus, durch den langen, stillen Gang zu den Wartenden. Am Morgen öffnet Doc die Augen. Sie sind blass, farblos wie graues Glas. Er wirkt schwach, schwer von der Narkose. Doch er fragt immer wieder mit rauer Stimme, wie schlimm ist es? Der Arzt, ein guter Freund, will lügen, will ihn beruhigen. Doch er kennt Doc. Also sagt er, sehr schlimm.
0: Doc nickt kaum merklich. Er fragt nicht weiter. Aber irgendetwas in ihm hält fest. Tagelang kämpft sein Körper. Der Puls wird stärker, die Haut bekommt Farbe. Es ist, als wollte er bleiben, noch ein bisschen. So lange, dass manche der Wartenden sich trauen, nach Hause zu gehen, um endlich zu schlafen. Dann, eines Tages, wird die Atmung flacher, fast lautlos. Die Farbe schwindet, der Puls stirbt und Doc stirbt. Montry wird still. Oben, nahe dem Leuchtturm, steht das Krematorium. In der kleinen Kapelle liegt Doc im geschlossenen Sarg. Nur für ein paar Stunden.
1: Niemand bringt Blumen. Es wäre unpassend. Niemand hält eine Rede. Nicht einmal jene, die sonst immer etwas sagen. Alles geht schnell. Und das ist gut.
2: Die Dunkelheit bricht herein. Doc unterbricht die Arbeit in seinem Labor. Ich sehe ihm seine Instrumente zudecken, seine Papiere beiseite räumen, die aufgerollten Ärmel herunterkrempeln und seinen abgetragenen braunen Rock anziehen. Ich sehe, wie er hinausgeht, in seinen zerbeulten alten Wagen steigt und langsam dahinfährt in den sinkenden Abend. Solange ich lebe, lässt mich das nicht mehr los.
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1: Moin, herzlich willkommen zu Wild und Fremd. Ich bin Tore, mir gegenüber sitzt Ole und das hier wird eine stille Folge.
0: Vielleicht die stillste Folge, die wir je gemacht haben. Ich muss uns outen, wir sind große Fans.
1: Wir sind große Fans und eigentlich sind wir ein Podcast über historische Expeditionen, über Entdeckerinnen und Entdecker der Geschichte. Ihr habt das Intro schon gehört und fragt euch vielleicht, was hat das denn mit Wild und Fremd zu tun? Was hat das mit einer Expedition zu tun?
0: Ihr seid von uns tödliche Arktis-Expeditionen gewöhnt. Waghalsige Schatzsuchen, wilde Schifffahrten zu einsamen Inseln. Aber keine Momentaufnahme einer verschlafenen Stadt vor 80 Jahren irgendwo in Kalifornien.
1: Aber ich verspreche euch, trotzdem wird diese Geschichte, die wir euch heute erzählen, eine großartige Entdeckungsreise sein. Vielleicht ist sie ein bisschen ruhiger und nachdenklicher als sonst, aber versprochen, sie ist genauso spannend und genauso lebendig.
0: Sie ist ein Ole-Favorite.
1: Ja, sie ist tatsächlich ein Ole-Favorite, das stimmt.
0: Immer wie bei Wild und Fremd haben wir auch für diese Geschichte wieder originale, persönliche Dokumente dabei, an denen wir diese Reise erzählen.
1: Ole, und ich glaube, du bist auf dieses Logbuch gestoßen.
0: Ich weiß es gar nicht mehr.
4: Ich glaube, es ist ein 50-50-Ding. Es lag auf jeden Fall irgendwann im Regal.
5: Und ja, weil ich glaub, irgendjemand hat das bestellt.
4: Aber ich weiß auch nicht, wer es bestellt hat, ja.
5: Es ist die Reportage eines Mitte-40-jährigen Journalisten, der sich im Frühling 1940 zusammen mit einem Biologen auf eine 6-wöchige Expedition auf einem kleinen Fischerboot in den Pazifik aufmacht. Das Logbuch ist über 80 Jahre alt. Wir haben es euch in den Shownotes verlinkt. Es wurde auch offiziell veröffentlicht.
4: Eine klare Leseempfehlung.
5: Eine wirklich klare Leseempfehlung und vielleicht eine wunderbare Ergänzung zu dieser Folge. Ab und zu finden sich darin auch politisch unkorrekte Begriffe. Ich will das hier nur einmal ganz kurz erwähnen. Wir zitieren ja draus. Das heißt, ja, wir ordnen es natürlich ein.
4: Ja, wie für fast alle Dokumente, die so alt sind. Eigentlich soll der Autor, John, dem Biologen nur helfen, ein paar Proben einzusammeln. Doch die Reise entwickelt sich zu einer Odyssee voller Pannen, philosophischer Gespräche und einer ziemlich interessanten Erkenntnis über das Wesen des Lebens.
5: Denn beide, sowohl der Mitte-40-jährige Journalist John und sein befreundeter Biologe, stecken in dieser Zeit in einer kleinen Lebenskrise. Am Ende ist diese Story auch eine Geschichte über das Rausgehen, das zusammen Abenteuer erleben und die Welt ein wenig hinter sich zu lassen. Also Ole, eigentlich doch klassischer Wild- und Fremdstoff.
4: Yes.
5: Und ja, sie endet, wie so oft bei uns, auch mit einem Toten.
4: Tore, ich glaube, es wird Zeit, jetzt die ganze Geschichte zu erzählen. Und ich glaube, wir müssen es früher oder später wirklich machen. Deswegen mache ich es einfach hier. Die Straße der Öser, die...
5: Ja, die müssen wir auch noch erwähnen.
4: Ich wollte die einmal erwähnen.
5: Die ist nämlich wahrscheinlich der Grund, warum wir überhaupt auf diese Geschichte aufmerksam geworden sind, auf dieses Logbuch. Ja, muss man dazu was sagen? Es ist ein Buch, was dieser Journalist ebenfalls geschrieben hat. Viele von euch kennen es vielleicht.
4: Fantastisches Buch über eine Straße der Ösardin, die Straße der Ösardin. Und als ich das erste Mal gelesen habe, dachte ich, es kommt irgendwann eine Haupthandlung. Aber das ganze Buch besteht aus Anekdoten und Geschichten aus dieser Straße. Und ich weiß noch, nach 10 Seiten war ich drin und nach 50 Seiten oder so war ich komplett in love mit diesem Buch.
5: Und nach 100 Seiten habe ich schon geguckt, oh scheiße, bald hört es zu Ende.
4: Ja.
5: Und ich habe damals gedacht, dieses Buch, die Straße der Ösardin, was ja auch ziemlich bekannt geworden ist, ist fiktiv. So, das ist halt eine fiktive Story und viele Dinge daraus sind auch fiktiv. Einiges ist auch extrem verdichtet. Aber als wir das Logbuch gelesen haben, haben wir gemerkt, da kommt einiges wirklich in der Realität vor.
4: Unsere heutige Geschichte beginnt in Monterey, in dieser verschlafenen kleinen Stadt aus dem Intro. Dort lebt dieser Mitte-40-jährige Journalist. Sein Name ist John Steinbeck. Er wird uns durch diese ganze Geschichte begleiten. Er hat auch das Logbuch geschrieben, aus dem wir zitieren.
5: Und Ole, lass uns vielleicht nochmal ein bisschen näher ranzoomen auf diese kleine Stadt an der Pazifikküste. Und zwar auf ein kleines Labor.
4: Ja, dieses kleine Labor in Monterey ist das Zuhause unserer zweiten Hauptperson, dem Biologen Edward Ricketts. Wir werden ihn ab jetzt, wohl auch aus Zeitgründen, Doc nennen. Und ich glaube, wer das erste Mal das Labor von Doc betritt und sich ein bisschen umschaut, könnte ihn mit Fug und Recht einen Messi nennen.
5: Ja, überall auf den Tischen verstreut liegen Mikroskope, Formalien, da schnüffeln lebende Ratten, da schwimmen eingemachte Seetiere in irgendwelchen Gläsern, zerfledderte Bücher liegen rum, in einer Ecke steht ein alter Safe, da ist aber kein Geld drin und ich glaube, die Tür ist auch offen. Aber da lagert Doc seinen Käse, weil da die Fliegen nicht dran kommen.
4: Dieser Käse ist im Übrigen ein alter Gorgonzola und für alle anderen Bewohner der Canary Row ist es ein ziemlich gutes, dass er eingeschlossen ist, denn der riecht bestialisch schlimm.
5: Ich kann mich noch an ein Zitat aus Die Straße der Ösardinen erinnern. Das Buch, was auf diesem Logbuch ja auch so ein bisschen beruht, wo John Steinbeck schreibt, wenn man eine Bank richtig ärgern will, dann mietet man sich ein Schließfach, pack da einen alten Käse rein und schmeiß den Schlüssel weg.
4: So, ne?
5: so Surströmming oder so.
4: Ja.
5: Aber ich glaube, das geht nicht, weil die haben ja einen Zweitschlüssel.
4: Ja, ja, ja. Aber ich glaube, damals, weiß ich nicht, vielleicht gab es da noch keine Zweitschlüssel. Keine Ahnung.
5: Es muss ja irgendwann einen Punkt geben, wo halt irgendein armer Bankpraxi dann halt da reingeschickt wird und gesagt, ja okay, den machen wir jetzt auf. So, weil ich glaube, die Privatsphäre ist natürlich auch wichtig, die machen den nicht nach zwei Tagen
4: auf. Ja,
5: wenn
4: da lauter Leute krank werden, weil es so schlimm riecht.
5: Genau, aber es muss halt so eine gewisse Schwelle erreicht sein einfach.
4: Doc nennt dieses ganze Labor übrigens Pacific Biological Laboratories Incorporated und das verstößt gröblich gegen das kalifornische Gesetz zu Aktiengesellschaften. Später, als Doc tot ist, klärt sich nicht auf, wer Aktien an dem Laboratorium besitzt, wie sich die Aktien entwickelt haben, nicht einmal, ob sie überhaupt noch stehen.
5: Ich kann mir gut vorstellen, dass Doc einfach auf sein Schild noch Incorporated hingeschrieben hat, weil es gut klingt, aber so überzeugend war, dass alle geglaubt haben, das ist jetzt eine Aktiengesellschaft.
4: Ja.
5: Der ist auch kein guter Geschäftsmann. Also Briefe lässt er meistens liegen, vor allen Dingen, wenn es Geschäftsbriefe sind. Sein Motto ist, wenn man Briefe eine Woche lang liegen lässt, erübrigt sich jede Antwort. Und Briefe, die man einen Monat nicht beantwortet, die braucht man eh gar nicht mehr aufmachen.
4: Einmal bekommt Doc ein Paket. Er glaubt, da drin ist Konservierungsmaterial und macht es erst 3 Monate später auf. Kann den Inhalt aber erst identifizieren, als er den zugehörigen Brief liest. Darin steht, iss diesen Käsekuchen sogleich, er ist prima.
5: Ich kann mich auch noch an diesen Stromdefekt erinnern, den beschreibt John in seinem Logbuch auch. Da brennt das halbe Labor ab, auch die Präparate, Dokumente, sogar die Schreibmaschine verbrennt. Ich glaube, eins der wenigen Sachen, die diesen Brand überstehen, ist der Tresor mit dem Gorgonzola-Käse.
4: Sehr zum Ärger der Canary Row, ja. Doc ist aber nicht nur Biologe, sondern auch Großabnehmer für Katzen, um sie zu präparieren. Und er zahlt ziemlich gut dafür. 25 Cent pro Katze, das sind heute knapp $10 und reicht für einen großen Vorrat an Süßigkeiten. Und so bringen ihm die meistens ziemlich armen Kinder der Gegend immer wieder neue Katzen.
5: Daraus entwickelt sich, zumindest für die Kinder, ein richtig lukratives Geschäftsmodell. Denn die holen jetzt natürlich nicht irgendwelche Katzen aus den Bergen, sondern die verkaufen ihre eigenen Katzen. So, weil $10 Smart. Oder damals 25 Cent, da kannst du dir richtig schön im Kramladen Süßigkeiten kaufen. Und auf dem Nachhauseweg merken sie dann, oh, das war ja vielleicht doch nicht so eine gute Idee, jetzt meine eigene Katze hier zu verkaufen. Oder vielleicht die Nachbarskatze. Und gehen dann halt wieder zurück, spätestens am nächsten Tag, fordern die Katze zurück. Doc ist natürlich auch fair und gibt ihnen dann die Katze zurück. Und das Geld haben sie dann aber meistens schon ausgegeben und können es gar nicht mehr zurückgeben.
4: Doc dämmert dann irgendwann, dass immer die gleichen Katzen den Weg ins Laboratorium und somit ja auch wieder zurückfinden. Und dann lässt er das Präparieren erstmal bleiben.
5: Ulle, lass uns ein bisschen rauszoomen. Aus dem Labor auf die Canary Row, die Straße der Ölsardinen, an der das Labor steht. Da ist der Kramladen von dem Chinesen Chong, das Bordell von Dora. Dazwischen eine unbebaute Parzelle mit alten Röhren, verrosteten Boilern und dicken Balken. Das, was die Konservenfabriken im Hafen weggeworfen haben, dort leben die Stromer.
4: Mit Stromern meint John die Obdachlosen. Doc nennt sie Lotusesser. Er betrachtet sie mit jener Bewunderung, die er sonst auch für Tiere empfindet. Er erklärt John einmal, sie seien die wahren Helden der Canary Row.
5: Ich glaube, Doc spürt eine große, tiefe, ursprüngliche Liebe für die Stromer, weil die hiesigen Bankiers, Fabrikbesitzer und Wohlhabenden wohl alle an Magengeschwüren, Herzstörungen und Blutdruck leiden würden. Die Stromer allerdings stellen sich der Entwicklung der Welt entgegen und haben vielleicht maximal eine Leberzirrhose als Gefahr.
4: Doc mag die Stromer und die Stromer mögen Doc, nur einen können sie nicht leiden, den Rausschmeißer des Bordells von Dora, George.
5: Eines Tages spricht Doc sie darauf an und Steinbeck notiert folgendes Gespräch.
2: Hierauf antwortete Whitey 2, es gab auch einen Whitey 1, aber Doc, Sie können unmöglich verlangen, dass wir einen Zuhälter Gesellschaft leisten. Das täte kein anständiger Mensch. Nebenbemerkung. Wenn die Stromer offiziell mit Ricketts sprachen, war er für sie der Doc. Wenn sie ihn anpumpten, nannten sie ihn Ed, Eddie oder Eddie Boy. Hatte Doc gewusst, wie richtig seine Vorhersage war? Nicht lange danach hat dieser George in der Küche des Hurenhauses mittels eines Eispickels sich das Leben genommen. Und als Doc den Boys erregt vorhielt, sie trügen Mitschuld an diesem Selbstmord, sagte Whitey 1 fast das Gleiche, was Whitey 2 geäußert hatte. Zum Teufel, Doc, was soll man denn anders tun? Kann man mit einem Zuhälter befreundet sein?
4: Doc kann manchmal grausam sein, aber nie sinnlos. Er tötet Tiere, ja, aber aus Notwendigkeit, nicht aus Gleichgültigkeit oder Sadismus. Er ist misstrauisch gegenüber jeder Religion, aber offen für das Wunder. Doc hasst Okkultismus, doch träumt er in so mancher Nacht von Zeichen. Er spottet über Wahrsagerei, aber fürchtet das Telefonklingeln in der Dunkelheit. Einmal rief mitten in der Nacht Docs Vater an. Der war aber, da waren sich die Bewohner der Canary Row und Doc ziemlich sicher, schon seit Monaten tot. Doc plante erst, die Kabel durchzuschneiden, entschied sich dann aber um und entfernte das Telefon. Denn wenn es nachts wieder geklingelt hätte, mit durchschnittenem Kabel, wäre das nur noch gruseliger gewesen.
5: Doc und John lernen sich im Wartezimmer ihres Zahnarztes das erste Mal kennen. Obwohl sie aus so unterschiedlichen Welten kommen, so andere Erfahrungen gemacht haben und fast gegensätzliche Lebenswege angefangen haben, freunden sich die beiden an. Beide brauchen eine Pause vom Leben. Erst vor kurzem ist das Labor von Doc zur Hälfte abgebrannt, wir erinnern uns. Außerdem, und das ist wohl der triftige Grund, vertraut Doc den Tieresammlern nicht mehr.
4: Doc will selbst raus, in den Golf von Kalifornien, um sich auf die Suche nach Lebensarten zu machen. Seesterne, Seeigel, Schnecken und Federwürmer. Das ist ein Umstand, der sich bei Doc immer durchzieht. Eine Entdeckung ist nur dann echt, wenn sie selbst erprobt, verzeichnet und anschließend in ein Glas in eines der vielen Regale seines Labors gelegt wird. Insgesamt hat Doc eine Vorliebe für alles, das andersartig ist. Das zieht sich auch durch sein Liebesleben. Eine ledige Frau ohne jegliche Probleme ist für Doc nicht interessant. Hätte er aber Zeit seines Lebens eine Frau gefunden, die nicht nur verheiratet, sondern auch inhaftiert und gleichzeitig ein siamesischer Zwilling gewesen wäre, hätte er sich unsterblich verliebt. So beschreibt es John.
5: Und hier offenbart sich auch, wie gern sich die beiden mögen und auch, wie sehr John Doc eigentlich nacheifert. Als Doc die Reise im Golf von Kalifornien das erste Mal anspricht, ist John sofort dabei. Es ist März 1940. Am Kai von Monterey liegt ein Boot, das noch nicht weiß, dass es berühmt wird. Die Western Flyer. 76 Fuß lang, ein umgebauter Holzkutter aus Tacoma. Zwei Masten, ein tiefer Rumpf, Platz für Vorräte, Ausrüstung, Tiere und ein paar Männer, die noch nicht wissen, ob sie sich auf einer Expedition oder in einem Versuchslabor für menschliche Nähe befinden.
4: Am 11. März 1940 verlassen Doc und John Monterey zusammen mit Tiny, Sparky, Tex und Tony. Tiny ist Bootsmann, später auch Koch. Ganz im Gegensatz zu seinem Spitznamen ist er so groß wie ein Baumstamm und hat Hände, die einen Bootsmotor tragen könnten. Er spricht nicht über Gefühle, aber er kann sie kochen. Meistens aus dem, was gerade da ist. Er hat schon früher auf Schiffen gearbeitet, weiß, wie man mit Menschen umgeht. Und mit Hunger. Wenn man ihm nicht reinredet, kann Tiny der beste Koch sein, den man sich vorstellen kann. Wenn man es doch tut, kann er ziemlich ungemütlich werden.
5: Matrose Sparky ist jünger, schneller, lauter. Er kann gleichzeitig überall sein. Immer in Bewegung. Manchmal mit einem Schraubenschlüssel, manchmal mit einem Witz in der Hand. Er redet ununterbrochen. Mit sich selbst, mit dem Motor, mit dem Wind. Manchmal findet John ihn wirklich anstrengend. Aber Sparky ist verlässlich. Wenn etwas klemmt, reißt oder blockiert, ist er der Erste, der sich darum kümmert. Und oft auch der Letzte, der danach wieder ins Bett geht. John sagt später, er wisse gar nicht, ob Sparky überhaupt geschlafen hat.
4: Tex ist der Maschinist. Er spricht wenig, beobachtet aber viel. Der Motor ist sein Bereich und solange er dort unten ist, läuft alles. Auch er scheint nie zu schlafen, aber auch nie müde zu sein. Wenn er raucht, dann schweigt er. Wenn er trinkt, dann langsam. Und wenn er spricht, hört jeder ihm zu. Er hat die Art von Wissen, die nicht in Büchern steht. Die drei Männer halten den Laden am Laufen. Es ist gut, dass sie da sind. Und es ist gut, dass sie so sind, wie sie sind.
5: Tony ist der Kapitän und er steigt, je öfter John und Doc mit ihm sprechen, immer höher in ihrer Wertschätzung. Auch er redet nicht viel und lacht selten, ist hager, groß und stark. Die Seefahrt ist ihm vertraut, doch legt er keinen Wert auf Formen. Wenn er redet, hat er recht. Wie ein Naturgesetz. Diskutieren die Männer und Tony meldet sich zu Wort, ist das Gespräch zu Ende. Und entschieden. Man kann mit ihm weder streiten noch wetten. Wenn er die Unwahrheit kennt, dann wütet er gegen das Unwahre an sich und gegen all seine Vertreter.
4: Okay, die Mannschaft steht zusammen, alles ist bereit, sie können eigentlich losfahren. Sie werden aber alsbald merken, dass eines ihrer Beiboote wohl kaum oder gar nicht funktioniert.
5: Die brauchen sie aber, um die Proben einzusammeln und ich zitiere gerne John, er schreibt, der in diesem Buch erwähnte Außenbordmotor beruht auf reiner Erfindung. Jede etwaige Ähnlichkeit mit irgendwelchen lebenden oder toten Außenbordmotoren ist daher rein zufällig.
4: Ich finde, das ist so ein perfektes Zitat für Johns feinen, sehr, sehr trockenen Humor. Lakonisch, ein bisschen augenzwinkernd, aber der ist komplett frustriert.
6: Ja, der ist richtig sauer auf den, ne? Wie so ein, als ob der so eine persönliche Fehde gegen den führt.
4: Ja, ja.
6: Sie nennen den Außenbordmotor nachträglich Seekuh, befestigen ihn dann am Beiboot. Und irgendwie baut John mit diesem Motor auf der ganzen Reise fast so eine Art menschliche Hassbeziehung auf.
2: Dieser sogenannte Außenbordmotor hat hellseherische Begabung. Die Seekuh konnte unsere Gedanken lesen, besonders wenn wir uns im Zustand hochgradiger Erregung befanden. Jedes Mal, wenn wir entschlossen waren, sie kaputt zu schlagen, kam sie in Gang und lief ebenso laut wie aufgeregt. Sie verfolgte damit den doppelten Zweck. Erstens, ihr Leben zu retten und zweitens, neues Zutrauen zu ihr erwecken. Sobald man mit dem Schraubenzieher auf sie losging, stellte sie sich tot. Eine Eigenschaft, die sie mit dem Opossum, mit Mitgliedern der Familie Faultier und dem Gürteltier teilt.
4: In Logbuch des Lebens führt John insgesamt 7 Punkte auf, die ihn an der Seekuh stören. Nach der Reise streichen die Männer den Motor übrigens neu an und verkaufen ihn weiter.
6: Ja, richtig kacke für die Person, die ihn dann bekommt. Was ist das denn? Aber ich wette, sie haben ihn nicht als labeled Seekuh verkauft.
4: Das wahrscheinlich nicht, nee.
6: Motor 3000. Am Ende zieht John nüchtern Fazit. Seekuh 1, Menschheit 0. Tiny erklärt dann, sobald man das Ding lobt, verrecktes. Sparky sagt, wie meine erste Ehe. Ja, oje, oje, oje. Und das, obwohl sie es ja zumindest kurzzeitig in der Hand hatten, die Welt von diesem tückischen und bösartigen Motor zu befreien.
4: So, die Gruppe kann losfahren. Der Aufbruch fällt nur zufälligerweise mit dem alljährlichen Fest zum Abschluss der Sardinensaison zusammen und so sammeln sich Dutzende Leute auf der Western Flyer, augenscheinlich um feierlich Abschied zu nehmen, wohl aber eher, um sich die Alkoholvorräte an Bord einzuverleiben.
6: Ja, und da sieht man, finde ich, wieder, erstens, wie krass dieser ganze Ort von der Sardinenindustrie geprägt ist. Nicht umsonst heißt die Straße Straße der Ölsardinen.
4: Ja, ja. So, logischer Name dann, ja.
6: Da wird halt sowas gefeiert. Und auch ein bisschen, wie arm die Menschen sind.
4: freier Alkohol, hello.
6: Ja, also ja, voll, klar, aber ich glaube, das ist schon noch ein Zeichen.
4: Ja, natürlich,
6: so, ne?
4: Auf jeden Fall, auf jeden Fall. Auf dieser ganzen Feier wird so viel Alkohol getrunken, dass Doc die letzte Flasche Whisky gerade so für den Erste-Hilfe-Koffer retten kann und dann auch einbehält.
6: Finde ich erstaunlich. Wenn man Doc ein bisschen besser kennt, weiß man, dass er dem Bier nicht unbedingt abgeneigt gewesen ist. Also krass, dass er da so sparsam war. Aber ging wahrscheinlich auch gar nicht anders. Es sind so viele Leute zum Adieu sagen, dass sie am Ende viel später aufbrechen müssen als geplant. Es ist dann schon Abend an diesem 11. März 1940 und schließlich

0: Die Western Flyer schiebt sich durch das Meer wie ein Tier, das seine Richtung kennt, aber nicht seine Absicht. Die Mannschaft an Bord, Doc, John, Tiny, Sparky, Tex, Tony, bilden keine Einheit, eher eine Konstellation. Jeder für sich, wie Planeten, die sich um einen gemeinsamen Mittelpunkt drehen, ohne ihn zu kennen.
1: Doc steht oft am Bug, sieht hinaus, ohne etwas Bestimmtes zu suchen. John schreibt wenig. Die Worte kommen ihm nicht so leicht wie sonst. Vielleicht, weil sie echt sein müssen. Vielleicht, weil sie es nicht sind.
0: Der Wind ist kühl, die Gischt salzig. Der Geruch von Maschinenöl mischt sich mit dem von Tang, altem Holz und Tabak. Sie fahren südlich, immer entlang der Küste. Die ersten Tage vergehen wie Wellen, kaum unterscheidbar, fließend ineinander. Sie fahren südwärts, über Santa Barbara, Los Angeles, San Diego. Erst danach nehmen sie Kurs auf Ensenada, der erste Hafen in Mexiko.
1: An Bord passiert wenig. Man richtet sich ein. Jeder sucht sich seinen Platz. Die Arbeit beginnt. Gläser auspacken, Etiketten beschriften, Notizbücher ordnen. Es wird gekocht, geputzt, geschraubt. Immer wieder kontrolliert Doc die Ausrüstung. Er erklärt den Ablauf beim Sammeln, wie die Tiere zu behandeln sind, wie das Wasser aus den Proben zu ersetzen ist. Alles ist auf Langsamkeit ausgelegt.
0: Tiny bleibt wortkarg, erledigt, was getan werden muss. Sparky beginnt, die Küche einzurichten. Er improvisiert mit dem, was da ist. Tex prüft den Motor. John hält sich zurück, beobachtet. Er kennt weder das Schiff noch die Abläufe, aber er spürt, dass sich alles einpendeln wird. In Santa Barbara gehen sie kurz an Land. Doc will bestimmte Gläser besorgen, auch Ersatzteile. Die Stimmung ist ruhig. Die Männer schlafen an Bord, stehen früh auf. Alles funktioniert. In Los Angeles tanken sie Frischwasser und Diesel. In San Diego wird Proviant nachgeladen. Sie übernachten dort. Keine Zwischenfälle.
1: Erst in Ensenada wird es anders. Es ist der erste ausländische Hafen. Die Einreiseformalitäten sind kompliziert. Die Behörden verlangen Papiere, Listen, Genehmigung. Kapitän Tony übernimmt das. Es dauert. Die Männer bleiben an Bord. Am Ende dürfen sie weiterfahren. Die nächste Strecke ist länger. Sie durchqueren den Eingang des Golfs von Kalifornien. Die See wird ruhiger. Das Licht verändert sich. Es wird wärmer. Die Kleidung wird leichter. Das Schiff arbeitet gleichmäßig. Der Diesel brummt.
0: Am 18. März erreichen sie ihr erstes Ziel, Cabo San Lucas. Sie werfen das erste Mal Anker, fahren mit dem Beiboot an Land. Die Gezeitenzone ist sandig, flach, übersichtlich. Es gibt wenig zu finden. Einige Krabben, Schnecken, Muscheln. Doc schreibt alles auf. Fundort, Uhrzeit, Wassertemperatur. John hilft beim Etikettieren. Sie sammeln am Morgen, ruhen mittags, sortieren am Nachmittag und schreiben am Abend. Es ist ein Rhythmus, der sich fast von selbst ergibt. Es wird wenig gesprochen. Jeder kennt seine Aufgabe. Tiny hilft beim Tragen, Sparky bringt Tee, Tex prüft den Motor, Tony sitzt am Steuer.
1: Ich stelle mir das so unglaublich schön vor. Die ganze Mannschaft an Bord, es geht alles in seinen Bahnen. Ja, okay, da hat man mal mehr Arbeit, wenn irgendwas überprüft werden muss. Aber die haben alle irgendwie ihren Rhythmus gefunden. Es hat sich alles eingelebt und die Western Flyer ist jetzt ein Zuhause geworden.
2: Weißt du, was Sparky und Tiny machen, wenn sie eigentlich Steuerwache haben, also auf das Ruder aufpassen müssen und sich nicht beobachtet fühlen?
1: Vielleicht etwas anderes.
2: Ja, die angeln. Sie sind richtig schön. Einfach lassen ihre Füße von der Reling baumeln und angeln in dieses blaue, klare Wasser rein.
1: Wahrscheinlich voll die schöne Erfahrung. Die beiden kennen sich auch aus Kindertagen aus Monterey

0: und haben gleichermaßen, vielleicht aus Loyalität, einen gleich hohen Aktenstapel bei der Polizei angesammelt.
1: Und wenn die da während ihrer Steuerwache angeln, kommt's natürlich immer wieder auch zu Kursabweichungen. Aber so richtig stört das auch keinen, solange die Fische beißen.
0: Einmal behauptet Sparky, er hätte mit einer Harpune eine Fledermaus erwischt. Das glaubt ihm aber niemand. Die Mannschaft macht sich über Sparky lustig und er hört erstmal komplett auf, über Tiere zu reden.
1: Die Sammelarbeit beginnt in der Regel ganz früh morgens, meist bei ablaufendem Wasser, also bei Ebbe. Dann findet Doc die besten Tiere. Nur ist das Gelände dann oft schwer. Es ist matschig, glitschig, steinig. Einmal schneidet sich Sparky an einem Muschelsplitter und flucht den ganzen Rückweg.
0: In La Paz beginnt wieder das große Sammeln. Abends essen sie zusammen Thunfisch in Tomatensauce mit Gewürzen und Zwiebeln. Ein Einbaumboot kommt langsam längsseits auf der Backbordseite. Zwei indigene Männer klettern an Bord. Sie tragen geflickte Hosen und abgetragene Jacken, die wenigstens noch als Kleidungsstücke durchgehen. Wahrscheinlich hatten sie es von La Paz herübergeschafft, in einem Tag, vielleicht weniger, und dabei ein Hauch städtischer Zivilisation eingesammelt, wie Staub an den Füßen.
1: John schickt Tiny und Sparky los. Sie sollen Wein bringen und sie tun es auf ihre Weise. Sie verdünnen ihn mit purem Scotch, eine Methode, die wohl keiner außer den beiden für zulässig hält. Zwei Gläser dieser Mischung hätten wohl jeden auf die Planken gestreckt, die beiden indigenen Männer aber bleiben aufrecht. Sie werden gesprächsbereit, was mehr ist, als man bei so einem Gesöff erwarten kann. Wenn es je einen Beweis braucht gegen die Geschichte der Alkoholunverträglichkeit der indigenen Männer, dann sei er hiermit erbracht.
2: Während die zwei Indianer weiter von dem Zeug tranken, das ich für Wein hielt und von dem sie vermutlich annahmen, es sei irgendein teures ausländisches Getränk, es muss sehr schlecht geschmeckt haben, um für sehr ausländisch und sehr teuer gehalten zu werden, entwickelten sie eine Redebegabung, die wir bei diesem Volke häufig bemerkt haben. Es sind geborene Redner, ihre Sätze anmutig gebaut und reich an Metaphern und eleganten Gleichnissen. Der Ältere hielt eine prächtige politische Ansprache und zeigte sich als glühender Verehrer des Generals Almazán, der damals mexikanischer Präsidentschaftskandidat war. Er verglich dessen militärische Tugenden mit denen eines Kriegsgottes. Ob des Ares, des Mars oder des Huitzil Opochli, verriet er uns nicht.
0: Im Hafen wird die Gruppe sofort von Kindern und Neugierigen umringt. Der Hafeninspektor stellt ihnen drei bewaffnete Männer zur Seite, die bald Teil der Bordmannschaft werden. Obwohl die Western Flyer von Menschen umlagert wird, geht nichts verloren. An manchen Orten, wie dem Pulmo Riff, begegnen sie Menschen, die nicht sprechen, sondern einfach sitzen und schauen. Zwei Männer und eine Frau treiben in einem Kanu heran, mit Lumpen bekleidet, das Gesicht mit Tüchern bedeckt. Sie nehmen Essen und Kleidung an, doch das scheint nicht ihr wirkliches Anliegen zu sein. Dann fahren sie weiter.
1: Die Gruppe sammelt am Strand, dort, wo die Flut Kies und Schlick zurücklässt. Seesterne, Halluscynthia, Schneckenhäuser, manches abgestorben, manches noch lebendig. Doc untersucht jede Kreatur mit der gleichen Hingabe, als wäre sie das erste Lebewesen überhaupt. Es gibt hier kein Zeichen von irgendeiner Gegenwart, kein Leben, keine Frauen, keine Schlangen. Nur die Seeigel sind aktiv und bohren sich bei jeder sich bietenden Möglichkeit den Männern in die Füße. In der Nacht liegt John auf dem Deck, raucht und hört zu, wie Tiny schnarcht und Sparky im Schlaf flucht. Er denkt an die Zeit, an das Schreiben, an das, was in ihm arbeitet. Worte wie Muscheln, die sich schließen, sobald man sich nähert.
0: Was für eine wunderschöne Reise bislang. Am 23. März erreicht die Gruppe die Insel San José. Sie wandern landeinwärts an einer Hügelkette entlang durch den heißen gelben Sand.
1: Währenddessen unterhalten sie sich, aber jetzt nicht über die biologischen Erkenntnisse der Reise oder über den weiteren Verlauf. sondern über das Geschehen der Welt. Zum Beispiel die Wall Street Krise, über die unterschiedlichen Größen von Menschen und die Schilddrüsenneurose.
3: Und ich finde, das macht Johns Logbuch des Lebens nicht zu einem biologischen Werk, auch nicht zu einer Biografie und auch nicht zu einem Alltagsbericht. Es ist irgendwie von allem ein bisschen was.
1: Sie treffen an diesen Orten immer wieder auf windschiefe Piere, ein paar Häuser, abends bleiben sie in Bars, reden mit alten Fischern über den Geruch der Gezeiten.
3: Die Reise neigt sich langsam aber sicher dem Ende entgegen und so fährt die Gruppe auf das letzte große Sammelgebiet zu. Agyabampo, eine große Lagune mit einer engen Einfahrt, die Küste dort ist flach, heiß, feucht und weitgehend leblos.
1: Zurück in San Diego erwartet sie dann der Zoll. Ein Beamter taxiert den Wert der gesamten Ausbeute ihrer ganzen eingesammelten Tiere auf $5.
3: Wie bitter ist das denn, bitte? Sie sind so lange unterwegs. Klar, biologische Erkenntnisse sind in den Hintergrund gerückt, aber $5?
1: Davon könnte sich Doc 20 Katzen kaufen.
3: Ja, und ich glaube, ohne eine sehr große Tüte Süßigkeiten.
1: Ja, und das ist nicht viel. Also es ist wirklich nicht viel. Aber ich finde, es zeigt auch, dass diese ganzen tausenden konservierten Tiere, diese saubere Beschriftung, die vorsichtige Verpackung, all das ist so wertvoll wie, weiß nicht, eine Kiste von diesem Einmachmittel, von Formalin.
3: Ist das nicht unglaublich bitter? Ich meine, sie lachen darüber. Aber es ist ein Wahnsinn, sie sind lange auf dieser Reise und der ganze Wert beträgt $5.
1: Ist aber so ein bisschen bezeichnend, weil bei Wild und Fremd, finde ich, haben wir das so oft, dass die Leute von einer Reise zurückkommen und eigentlich nur deswegen aufgebrochen sind, um biologische oder geologische Dinge einzusammeln und zurückkommen und dann merken, ja okay, irgendwie hat sich die Erkenntnis in der Zeit, in der ich weg war, voll verändert. Das, was ich habe, ist jetzt gar nicht mehr wertvoll. Und das, was eigentlich zählt, war die Reise an sich.
3: Ja, die Geschichten, die die Leute danach erzählen.
1: Die Western Flyer ist jetzt mehr ein Zuhause als ein Schiff. Eines Morgens, sie haben gerade bei einem Riff geankert, greift ein kleiner Oktopus nach Docs Arm. Es dauert Minuten, bis sie die Saugnäpfe gelöst haben. Doc lacht. Es ist kein lautes Lachen. Tony sitzt oft allein am Heck, eine Zigarette im Mundwinkel, den Blick auf die Wasserlinie gerichtet. Abends schweigt er. Manchmal murmelt er etwas, das keiner versteht. John fragt nicht. Er hört nur zu, wie der Wind sich mit der Stille vermischt.
3: Das Tagebuch füllt sich. Nicht geordnet, nicht vollständig, aber dicht. Zwischen den Beschreibungen von Vielborstern und Holothurien steht manchmal nur ein Satz wie »Tex raucht zu viel« oder »Sparky redet im Schlaf«. Sie fahren weiter. Der Himmel ist staubig. Sie ankern in Buchten, in denen nur Krebse wohnen. Sammeln nachts mit Lampen, mit kalten Füßen. John schreibt auf, wie der Mond das Wasser stiller macht und wie sich manchmal mehr verändert als nur der Tidenhub.
1: Später, als die Vorräte knapp werden und das Wasser abgestanden schmeckt, überlegen sie, früher zurückzukehren. Doc widerspricht. Noch nicht, noch ein Riff, noch eine Bucht. Als sie umkehren, sind die Gläser voll mit Konservierungsalkohol und ihre Köpfe voll mit dem, was keiner von ihnen je ganz wird erklären können. Die Western Flyer läuft ein. Montry empfängt sie wie ein Hund, der lange auf der Veranda gelegen hat. Kein großes Willkommen, aber ein Wiedererkennen. John schaut nicht zurück, Doc auch nicht. Tony verzieht keine Miene.
3: Doc ist wieder unterwegs. Ein paar Tiere, ein paar Gedanken. John bleibt zurück, setzt sich auf eine leere Holzkiste. Zündet sich eine Zigarette an. Der Rauch kringelt sich in der salzigen Luft. Die Stadt erwacht, ohne ihn zu bemerken. Und das ist gut. Monate vergehen, der Krieg rückt näher. Das Schreiben fällt schwerer. Die Erinnerung bleibt lebendig. Doc arbeitet, wie immer. Sammelt, präpariert, sortiert. Er wirkt ruhiger, aber nicht friedlicher. Der Krieg vergeht.
1: Dann ein Anruf. Ein Bahnübergang. Ein Unfall. Ein Moment. Doc stirbt. Nicht laut. Nicht groß, nicht dramatisch. Einfach so. Ein Licht geht aus, das nie durch Helligkeit auffiel, sondern durch Wärme. John fährt zum Ort des Unfalls. Der Asphalt ist heiß, die Luft riecht nach Staub und Öl. Er sagt kein Wort, schaut nur. Er schreibt. Über Doc, über die Reise, über das Leben zwischen den Gezeiten. Er schreibt das Logbuch des Lebens.
3: Vielleicht, denkt er, ist genau das das Geheimnis. Nicht zu erklären, sondern zu sehen. Das Meer vergisst nichts. Aber es erinnert sich anders. Nicht in Namen, nicht in Zahlen, sondern im Rauschen, im Licht, in der Art, wie ein Boot über die Oberfläche gleitet, als würde es nach etwas suchen, das es längst schon gefunden hat.
1: Es vergehen Jahre. Bücher entstehen, einige sehr bekannt, andere kaum gelesen. Doch jedes trägt etwas von ihm in sich. Von Doc. Von der Reise. Von dem, was sie gesehen haben, ohne es benennen zu können. Manchmal, wenn John durch eine andere Stadt geht, hört er Möwen. Sie klingen anders als die in Monterey, aber sie erinnern ihn. An eine Küste. An ein Lachen auf einem schaukelnden Boot. An einen Mann, der Tiere sammelte, um die Menschen zu verstehen.
3: John besucht das Labor ein letztes Mal, bevor er die Westküste verlässt. Das Licht fällt flach auf die Regale. Staub liegt über den Etiketten. Die Gläser schweigen. Doch er glaubt zu hören, wie sie erzählen. Ganz leise. Er legt das Buch auf Docs alten Schreibtisch. Daneben ein Seestern, trocken, aber unversehrt. Dann geht er.
2: Vom ersten Augenblick an war mir Ed Ricketts vertraut. Ich kannte ihn in den folgenden 18 Jahren besser als irgend sonst wen. Und doch habe ich ihn vielleicht gar nicht gekannt. Vielleicht, wenn ich alles über ihn niederschreibe, dessen ich mich erinnern kann, wird es Eds Geist beruhigen und bannen. Ich will es versuchen. Und jedes Wort, das ich schreibe, muss wahr sein. Sonst ist alles umsonst.
1: Heute liegt die Western Flyer restauriert in einem Hafen. Ausgestellt wie ein Relikt, das mehr als Holz und Metall ist. Besucher laufen darüber, machen Fotos. Manche wissen, was sie sehen. Andere spüren es nur. Und irgendwo, im Schatten eines alten Regals, liegt ein zerknittertes Etikett mit Docs Handschrift.
3: Rolloturia SP. Cabo San Lucas, 18. März. Farbe blassbraun. Bewegung ruckartig. Das Glas dazu ist leer. Aber vielleicht war es das immer schon. Das war's von uns. Wir melden uns nächste Woche wieder. Thematisch geht's weiter, würde ich behaupten.
1: Thematisch bleiben wir noch ein bisschen in der Straße der Ölsardinen, bis wir dann in die Fabriken des frühen 20. Jahrhunderts.
3: Ankündigungslord.
1: Ein bisschen weiter östlich gehen.
3: Ich glaube, das ist der ultimative Beweis, dass es in 2 Wochen ganz anders weitergehen wird. Schickt gerne in die Kommentare einen Daumen nach oben, das, was Papa antwortet, wenn wir ihm eine Folge schicken.
4: Oder wenn ich ihm erzähle, dass ich heiraten werde, wahrscheinlich.
5: Daumen hoch.
4: Gut. Der Hund ist tot.
5: Gut, Daumen hoch.
4: Einfach einen Daumen hoch.
5: Einfach Daumen hoch.
4: Freuen wir uns.
5: Wir freuen uns. Schauen wir mal, was wird.
4: Was wird? Ciao. Ciao.
1: Verantwortlich für den Inhalt dieser Sendung waren wir, Ole und Tore Klein.

0: Redaktionell verantwortlich für die kommende Stunde ist Christina König. Am Samstag, dem 26. September, war die dritte Meile der Demokratie in der Hildesheimer Innenstadt. Radio Tonkohl hat sich mit einem Stand beteiligt, mit dabei auch das mobile Podcaststudio. Eingefangen haben wir hier ganz unterschiedliche Stimmen, Menschen aus der Bevölkerung, die ihre Sorgen und Hoffnungen mit uns geteilt haben. Es waren auch natürlich andere Standbetreiber bei uns und zu guter Letzt waren aber auch viele Politikerinnen und Politiker auf der Meile unterwegs. Einige von ihnen hören Sie ebenfalls im Laufe dieser Sendung. Im ersten Block der Sendung hören Sie nun ganz verschiedene Stimmen aus der Bevölkerung. Unsere Moderatorinnen und Moderatoren wollten Gespräche zum Oberthema Demokratie führen. So kam es dann, dass manche Gespräche eher länger wurden und manche eher statementhaft. Hören Sie nun einige Eindrücke.
1: Und wir sammeln ja heute Grüße von der Meile der Demokratie über die Demokratie. Was ist für dich wichtig, wenn du das Wort Demokratie hörst?
2: Ja, es ist ein schwieriges Wort, Demokratie. Was ist schon wirklich Demokratie heutzutage noch? Der eine sieht das so, der andere sieht das so. Für mich ist es einfach so, Menschen einfach die Freiheit zu geben, das zu tun, was sie auch irgendwie sagen. Außer wenn sie halt Gesetze oder Rechte des anderen verletzen, das ist nicht demokratisch. Und hier ist auf dieser Meile, habe ich sehr viele Stände getroffen, die aus den unterschiedlichen Situationen heraus ihre Stände hier machen. Und sie sagen alle, sie machen eine normale Demokratie und das sehe ich auch so. Ich habe herrlich drum herum geredet.
1: Dann frage ich einfach nochmal nach. Demokratie steht für dich in welchem Zusammenhang mit Meinungsfreiheit? Und wo sind die Grenzen deiner Meinung nach?
2: Also ich darf schon frei äußern, was ich denke. Das ist für mich demokratisch. Und ich billige auch jedem anderen zu, ihre Aussagen frei erstmal zu tätigen. Ob ich sie dann erstmal für gut finde oder nicht, das ist eine zweite Frage oder das ist eine zweite Sache. Im Endeffekt halte ich es für richtig, jedem eine Meinung zu geben und die auch frei äußern zu können, sehr demokratisch. Und was hinterher daraus resultiert, das steht auf einem ganz anderen Papier.
1: Also das heißt, der Unterschied zwischen Meinungsäußerung und Handlungsfreiheit, kann ich das so einordnen?
2: Ja, Handlungsfreiheit sind nicht immer demokratisch. Ja, es gibt gewalttätige Menschen und es ist vollkommen egal, ob es linksradikal ist oder rechtsradikal. Es ist beides einfach vollkommen daneben, weil ich habe keinem anderen Menschen irgendwie Leid zuzufügen. Das geht gar nicht in meinem Kopf.
3: Hallo, ich bin Alice und ich bin gerade hier vorbeigeschlendert und ich möchte gerne dazu sagen, dass es mir besonders wichtig ist zu betonen, dass in unserer Gesellschaft einige Personengruppen besonders marginalisiert sind und wenn wir die Demokratie schützen wollen nach dieser Definition, dann sollten wir insbesondere an diese marginalisierten Personengruppen denken und schauen, dass wir sie besonders integrieren bzw. ihnen besondere Orte bieten, schaffen für sie und sie zu Wort kommen lassen. Also gerade in den kommenden Zeiten werden diese marginalisierten Personengruppen, queere Menschen, BPOC-Menschen, Menschen, migrantisierte Menschen, ärmere Menschen, werden besonders gezielt getroffen und ausgeschlossen und deswegen ist es besonders wichtig, dass alle Menschen diese Personengruppen im Blick haben und nicht vergessen, weil wenn diese Personengruppen noch mehr ausgegrenzt werden, dann geht es an andere Personengruppen und so wird die Demokratie nach und nach immer mehr ausgehöhlt.
4: Ja, hallo, guten Tag, mein Name ist Hasim, ich komme aus Hildesheim.
2: Okay, das ist wunderschön. Und was hast du zur Demokratie uns mitzuteilen?
4: Demokratie, da ist ein vielfältiges Wort, da geht darunter Meinungsfreiheit, da geht darunter friedlich miteinander austauschen. Und letztendlich, dass der Regierung sollte tatsächlich die Wünsche der Bevölkerung einfach nachgehen und respektieren.
2: Hier ist eine neue junge Dame gekommen und stell dich mal bitte vor.
5: Mein Name ist Eda Nur Orhan, ich bin 18 Jahre alt und lebe seitdem ich geboren bin hier in Deutschland, in Hildesheim.
2: Ja, und was hast du zur Demokratie den Hörern mitzuteilen?
5: Demokratie ist für mich, dass man jedem zuhört und jedem seinen Platz in dem Land gibt und aber gleichzeitig nicht radikal wird, egal von welcher Seite, links oder rechts. Und dass man eigentlich einfach nur gemeinsam leben kann.
2: Vielen Dank für dein Statement.
5: Bitte.

0: Sie hören gerade unsere Sendung mit Eindrücken von der Meile der Demokratie, die wir vor Ort aufgezeichnet haben. Weiter geht es mit einem längeren Gespräch mit Dr. Karl Starkebaum. Dieser sollte einigen Zuhörerinnen und Zuhörern vielleicht bekannt vorkommen, denn er ist verantwortlich für die kulturpolitischen Zwischenrufe, die hier jeden Mittwoch Vormittag ausgestrahlt werden.
1: Also ich bin Karl Starkebaum und bin zuständig für den Zwischenruf jede Woche. Insofern gibt es seit 10 Jahren eine Verbindung zur Radio Tonkuhle.
2: Und heute sind Sie unterwegs hier auf der Meile der Demokratie und wir sammeln ja Gedanken über Demokratie. Was fällt Ihnen ein zu dem Wort Demokratie?
1: Demokratie ist eigentlich ein Zentrum meiner Existenz gewesen. Ohne demokratische Prozesse, ohne die Sicherheit, in Freiheit sagen zu können, was ich will, mit Sicherheit Rechtshilfe kriege, wenn ich unfair behandelt werde, und die Garantie, dass es sowas wie eine soziale Fürsorge des Staates für die Bürger gibt und nicht umgekehrt, ist ohne Demokratie nicht möglich.
2: Wenn Sie so Demokratie angucken, gibt es irgendwas, wo Sie sagen, da habe ich Sorge?
1: Das ist eigentlich das, was mich manchmal jetzt sogar nicht mehr einschlafen lässt. Ich habe in den letzten 3 Wochen 2 Zwischenrufe aufgenommen mit dem Stichwort Wahltag. Und der erste war an dem Sonntagabend nach der Wahl in Sachsen-Anhalt, der zweite war nach der Wahl letzten Sonntag in MacPom. Und für mich ist es völlig unverständlich, gleichermaßen aber auch sehr gefährlich, wenn im Volk sozusagen eine Wutbürgerschaft sich entwickelt. Und damit meine ich die AfD-Wähler in Sachsen-Anhalt zum Beispiel. Wenn man sich die Untersuchung der FAZ anschaut, dann wählen in Sachsen-Anhalt Nichtwähler zum ersten Mal. Und wenn sie wählen, dann AfD. Mit einer unglaublichen Mehrheit. Und diese Menschen, und das finde ich so bedrückend, sind in der Regel weiße, alte Männer. Wie in den USA. Es sind Wähler, die noch nie einem ausländischen Mitbürger die Hand gedrückt haben. Es sind Wähler, die in der Regel ökonomisch ein gutes Auskommen haben. Und es sind Wähler, die eigentlich in einem Land leben, in dem es den Menschen noch niemals so gut ging wie heute. Und dann frage ich mich, weshalb diese Menschen eine Partei wählen, die sich nicht darum kümmert, dass es in der Rente gut funktioniert, im Sozialstaat gut funktioniert, in der Bildung gut funktioniert, sondern eine Partei wählen, die davon lebt, dass sie nur Dinge immer wieder schlecht macht und übertreibt.
2: Haben Sie da auf diese Frage eine Antwort schon gefunden?
1: Also ich bin da nicht ganz sicher, weil ich solche Leute in Sachsen-Anhalt nicht kenne. Aber wenn das stimmt, was die FAZ gefunden hat, dann muss ich sagen, diese, wie in Amerika, älteren Männer sind eigentlich extrem frustrierte Mitbürger, die einen relativ niedrigen Bildungsstandard haben. Und dagegen kann ich nichts machen. Das heißt, sie sind sachlichen Argumenten, faktischen Argumenten eigentlich nicht aufgeschlossen. Sie fahren auf dem Gejohle der AfD-Thesen ab. Und die AfD interessiert nicht, wie viel Rente die kriegen. Die interessiert nur, dass sie immer wieder sagen können, die Rente ist schlecht, Schule ist schlecht, die Straßen sind schlecht, die gesamte Versorgung ist schlecht. Die leben von dieser Wiederholung dieser Fake News. Das hat ein Schweizer Journalist namens Schmidt in der Neuen Zürcher Zeitung mal sehr ausführlich beschrieben.
2: Jetzt sind wir hier in der Betrachtung der Sorgen, die man sich machen kann zum Thema Demokratie. Gibt es denn auch Punkte, wo Sie Hoffnung haben, wenn Sie an die Demokratie denken?
1: Oder? Klar, ja, natürlich jede Menge.
2: Her damit.
1: Also Hoffnung Ich war mit Leib und Seele Lehrer und Hochschullehrer. Und das war ein wahnsinnig buntes Leben, immer mit jungen Leuten. Und deswegen bin ich da auch guter Hoffnung. Wir haben eine Jugend, die so gut wie Jugend immer war. Die so neugierig wie Jugend immer war. Und die muss, das ist wichtig für mich, geschützt werden. Und deswegen glaube ich, dass wir, dass in der, die Zukunft tatsächlich in den Köpfen unserer Kinder sitzt. Und da ist es auch gut aufgehoben. Aber wir müssen uns kümmern und das tun wir zu wenig. Es wird immer so pauschal gesagt, da sind die Eltern gefordert. Das bringt mich auf die Barrikaden. Das ist eine Unverschämtheit. Eltern kümmern sich immer so gut es geht. Manche können das eben nicht so gut. Aber dann muss der Staat, dann muss die Bildungsinstitution, Schule und Universität einschreiten. Dann müssen sie was dafür tun und das muss Priorität haben.
2: Wenn Sie sagen, die Perspektive der jungen Leute soll eigentlich besser noch eingebaut werden in Entscheidungen, die die Zukunft betreffen. Was für Ideen haben Sie, wie kann diese Perspektive der jungen Leute besser noch gehört werden, gesehen werden?
1: Dazu fallen mir eigentlich drei Dinge ein. Das erste ist für jedermann nachvollziehbar. Es gab ja mal in der Regierung Scholz so einen Themenkatalog, zu dem Bürgerversammlungen einberufen wurden. Und in diesem Katalog, den die Eltern und diese Bürgerversammlungsmitglieder formuliert haben, war eine These bei Schule: ein kostenloses Mittagessen. Es fängt also nicht sozusagen bei den Vokabeln an, sondern es beginnt eigentlich bei dem sozialen Welfare der Kinder. Nicht bei den kostenlosen Schulbüchern, das auch, aber diese freien Mittagessen sind bis jetzt von keiner Regierung durchgesetzt worden. Es wird nur nach Schule geredet, gute Schüler, schlechte Schüler, Gymnasium oder Hilfsschule. Diese alten Kategorien, die funktionieren nicht mehr, das merkt man ja auch. Ich meine, dass PISA uns in diesem Jahr das alles um die Ohren schlägt, müsste ja Leute mal wach machen. Also wenn man sagt, die Zukunft liegt in den Köpfen der Kinder, dann hat das auch Investitionspriorität. Dann müsste da investiert werden. Ich war selber 10 Jahre in der Kultusministerkonferenz in Bonn für Niedersachsen. Und wir haben ab 1993 die Kerncurricula geschrieben. Wir haben die mündlichen Prüfungen, die schriftlichen Prüfungen formuliert. Und es ist tatsächlich so, dass damit die Schüler jetzt 10 Jahre später sehr gut klarkommen. Und das müsste man verstärken. Das ist das eine. Also Essen.
2: Genau, das war ja der Punkt 1.
1: Das war der Punkt 1.
2: Das gemeinsame Essen. Mittagessen
1: das zweite
2: vielleicht.
1: War die Durchsetzung der Kerncurricula. Das heißt nicht, was sollen Schüler können, sondern was können sie können. Das heißt, ich muss die Input-Situation immer abgleichen, auch mit dem, was an Output möglich ist. Ich kann nicht Dinge verlangen, die kein Schüler leisten kann. Das Dritte ist die Lehrerschaft. Wenn wir Lehrer eingestellt haben, habe ich immer gefragt, was müssten Sie denn in Bezug auf Schüler mitbringen, wenn Sie so glücklich werden wollen in Ihrem Job wie ich? Und viele, ja, ich muss also das mein Fach kennen und sowas. Ja, ja, das stimmt auch alles. Aber wenn ich keine Schüler mag, brauche ich nicht Lehrer werden. Das Entscheidende ist, dass ich junge Menschen mag und dass ich bereit bin, erstmal diesen Menschen zu unterstützen. Wir hatten in der Renata-Schule einen Schulvertrag. Und das Motto war, sich wohlfühlen und was leisten. Nicht umgekehrt. Und das hat tatsächlich 10 Jahre gedauert, bis die Lehrer das für sich selber auch so in ihrem Gespräch mit Schülern immer wieder deutlich machten. Ein Beispiel, wir hatten Probleme am Ende von Klasse 10. Da haben die Schüler Randale gemacht und Unsinn gemacht und so weiter. Dann haben wir gesagt, das wollen wir nicht mehr. Was haben wir Lehrer gemacht? Wir haben unsere Schüler zum Frühstück eingeladen. Das heißt, die Lehrer haben die Schüler eingeladen, die Lehrer haben die Schüler bedient, die Lehrer haben die Schüler dazu gebracht, dass sie gelacht haben. Und dann waren natürlich die Abschlussszenarien waren dann sehr angenehm.
2: Okay, ich höre raus, die Hoffnung für die Demokratie ist die Jugend. Und die
1: für
2: Jugend
1: mich, ja.
2: Muss gut gebildet werden in unterschiedlichen Ebenen, sag ich mal. In der inhaltlichen, in einer miteinander menschlichen, sozialen Komponente, in den Schulen. Und da liegt die Chance. Okay, vielen Dank.

0: Delia Schütte ist Lehrerin und ehemalige Moderatorin bei uns. Hannah Meutern hat mit ihr gesprochen.
1: Ja, also was ich tatsächlich beobachte, und das wird vermutlich nicht nur mir so gehen, und das ist auch kein lokales Problem. Ich glaube, insgesamt ist eine große Unzufriedenheit in der Bevölkerung da. Und ich glaube, die Menschen schreien nach Lösungen. Und ich glaube, Menschen schreien nach einfachen Lösungen. Und ich habe so ein bisschen dieses Gefühl, dass gerade rechte Parteien sehr gut sind im Anbieten von einfachen Lösungen. Und ich glaube auch, dass Menschen, die frustriert sind, das gerne annehmen, einfache Lösungen. Ich glaube, wenn Politik... Also ich glaube, die Altparteien reden häufig sehr hochtrabend, und ich glaube, dass das Menschen auch, und das meine ich jetzt nicht als Zitat von Friedrich Merz, sondern wirklich, dass Menschen häufig keinen Bock mehr haben zuzuhören, weil denen so viele Sachen um die Ohren geschmissen werden, die sie nicht verstehen. Ich persönlich habe auch bei vielen Debatten keinen Bock zuzuhören. Dann kommen Begriffe, wo ich denke, ich weiß gar nicht, worum es geht. Warum erklärt mir das mal nicht jemand? Und da sind diese, also jetzt speziell die AfD, die ist wirklich gut. Die spricht einfach, die spricht in kurzen Sätzen, und die gehen total auf die Jugend ein, die nutzen sowas wie Social Media, TikTok, Instagram, und das haben die anderen Parteien irgendwie völlig verpasst. Und die holen natürlich dann gerade so diese jungen Wähler, die auch Angst um ihre Zukunft haben, und wenn die sagen, hey Leute, ihr müsst keine Angst um eure Zukunft haben, denn wenn alle Ausländer weg sind, dann habt ihr auf jeden Fall die Möglichkeit, einen Job zu kriegen, hätte ich wahrscheinlich als Teenager auch mal kurz drüber nachgedacht, da auch zu sagen, hey, das klingt ja richtig vielversprechend, und die im wahrsten Sinne versprechen einem ja das Blaue vom Himmel.
2: Ja, genau, wörtlich.
1: Ne? Und das ist natürlich super verlockend. Und wenn ich das Gefühl habe, mir hört jetzt endlich mal jemand zu, was ich bei anderen Parteien nicht unbedingt habe, dann finde ich das, dann ist das einfach super pfiffige Wahlstrategie.
2: Ja. Du sagtest, die AfD bietet gerne einfache Lösungen für komplexe Probleme. Das ist vielleicht auch nicht nur die AfD, die das tut, aber
1: ja,
2: wir haben ja von Merz auch oft gehört, gerade nach diesen Denkzettelwahlen, die wir jetzt hatten, dass er nicht unbedingt seine Politik ändern will, aber er will sie besser erklären. Du sagtest ja zu Eingang auch, die AfD kriegt das ganz gut hin, in einfachen Worten das zu machen. Bei anderen Parteien funktioniert das vielleicht nicht so gut. Siehst du da jetzt das einzige Problem, oder ist vielleicht tatsächlich auch die Richtung der Politik der Parteien, die gerade regieren, nicht ganz das, was die Menschen abholen würde?
1: Im Prinzip ja auch das. Also ich habe irgendwie das Gefühl, dass diese ganze Fridays for Future-Bewegung total an den großen Parteien vorbeigegangen ist. Also da, wo wirklich Jugendliche und auch nicht nur Jugendliche gesagt haben, da gibt es ein großes Problem, und da müssen wir alle, also das unabhängig, ob wir rechts, links, Mitte, grün, blau, gelb sind, das betrifft uns alle. Und irgendwie habe ich das Gefühl, Politik denkt immer nur so kurzfristig. Jetzt habe ich gestern auch wieder über diesen Tankrabatt mich ein bisschen informiert. Das ist ja irgendwie auch wieder nur so kurzfristig gedacht. Und spielt
2: wieder, ne?
1: Irgendwie, ja. Und das spielt ja am Ende irgendwie wieder nur diesen großen Konzern irgendwie in die Tasche. Man hat das Gefühl, es wird nie langfristig geplant. Es wird immer nur so in so kurzen Schritten schnell eine Lösung, damit irgendwie alle still sind und das Gefühl haben, es wird was getan, und dann ist halt wieder, und dann verpufft alles, dann stehen wir wieder vorher.
2: Ja, es ist ein schwieriges Thema, es ist bestimmt nicht so einfach. Hättest du da noch Ideen, oder es ist immer so leicht, Finger auf die zu zeigen und sagen, ihr macht das
1: total
2: scheiße oder so, aber es ist, glaube ich, wichtig auch in der heutigen Zeit, dass man irgendwie über konstruktive Lösungen nachdenkt.
1: Also ganz ehrlich, ich stehe jeden Morgen auf und denke mir, Gott sei Dank bin ich nicht in der Politik, weil das ist auch eine Verantwortung, die möchte ich gar nicht tragen.
2: Ja, das ist,
1: du kannst es am Ende nicht allen recht machen, das ist unmöglich. Ich glaube, ich habe auch nicht genügend Ahnung davon, um da jetzt wirklich eine fundierte Meinung zu sagen. Tatsächlich, ich bin jetzt auch nicht die immer nur meckert, sondern ich versuche dann immer zu überlegen, ja, gibt es da irgendwie eine Alternative? Habe ich jetzt so immer spontan auch nicht. Aber grundsätzlich finde ich es irgendwie wichtig, dass man doch mal drüber nachdenkt, wie kann diese ungerechte Verteilung möglich sein? Wie kann das sein, dass manche so dermaßen viel Geld haben, dass sie sich damit morgens den Arsch abwischen können? Entschuldigung, das wird gepiept. Und manche Menschen, und das merke ich ja nun auch gerade als Lehrkraft, die wissen nicht, wie sollen sie die Materialien für ihre Schüler, für ihre Kinder bezahlen? Wie sollen die denen ein vernünftiges Mittagessen bezahlen? Wie sollen die denen vernünftige Klamotten bezahlen? Und das, da muss irgendwie doch angesetzt werden. Und wenn dann so gegen diese, ja, ich nenne es jetzt mal Reichensteuer, wie heißt denn das eigentlich richtig? Da gibt es doch bestimmt einen Fachbegriff.
2: Bin ich auch überfragt.
1: Ja, ist egal. Also, dass man irgendwie wirklich mal sagt, man könnte doch den Menschen, die wirklich so irrsinnig viel haben, doch irgendwie mal reguliert so viel wegnehmen, dass es denen nicht schlecht geht. Aber dass dann trotzdem irgendwie da was ankommt, wo es benötigt wird.
0: Auf der Meile der Demokratie hat Radio Tonkuhle einen Stand betrieben und Hildesheimerinnen und Hildesheimer zum Gespräch eingeladen. So auch Joachim Fresser.
2: Herr Fresser, wir sitzen hier auf der Meile der Demokratie. Sie sind unser erster Gast. Ich freue mich, dass Sie sich Zeit genommen haben. Und wir wollen ein bisschen reden über die Lage der Nation, die politische, die Demokratie und was Ihnen dazu so durch den Kopf geht gerade.
3: Das geht mir durch den Kopf, ganz einfach. Wir sind ja morgen wieder zur Wahl aufgefordert. Was mich am meisten im Vorfeld der Wahl stört oder während der Wahlen, dass die Leute gar nicht mehr sich bewusst sind, dass die auch irgendwo eine Wahlpflicht haben. Gut, die ist nicht schriftlich festgelegt, aber trotzdem, ich bin der Meinung, dass sich alle an der Wahl beteiligen sollten, dann würde vieles vielleicht ganz anders aussehen. Dann habe ich riesengroße Probleme mit einer gewissen Partei, die diese Grundfarbe hat. Wir haben das 1933 erlebt, oder meine Vorfahren. Ich verstehe nicht, dass wir jetzt wieder in so einem Punkt angelangt sind, dass sie immer mehr um sich greifen wie so ein Pilz und genau dieselben Maßnahmen haben wie damals. Wenn es nicht hinhaut, dann kommen irgendwelche Schlägertrupps und dann wird das alles durchgeprügelt. Und das ist ja mittlerweile bei denen auch so. Mhm. Ne? So, ich habe ein gewisses Alter. Ich habe nicht mehr allzu viel Leben vor mir. Aber die Generationen, die nach mir kommen, die das alles durchmachen müssen, wenn ich darüber nachdenke, aus der EU raus, aus der NATO raus, aus dem Euro raus, sehen die Leute nicht nach Großbritannien, dass es denen nichts gebracht hat. Mhm. So, und das sind so Sachen, die mich irgendwo beschäftigen. Und dann, okay. Ich meine, ich habe ein gesichertes Einkommen. Ich bezeichne mich nicht als Rentner, sondern als Rentier.
2: Ja? Okay.
3: So, mir kann nichts mehr passieren. Mein Gehalt ist oder meine Rente steht. Mhm. Und damit komme ich aus. Aber was nach mir kommt, die bedauere ich.
2: Sie sagten eingangs, es wäre Ihnen sehr am Herzen, dass wirklich alle wählen können. Können Sie das nochmal spezifizieren? Also meinen Sie Jugendliche oder meinen Sie auch Menschen, die vielleicht keinen deutschen Pass haben?
3: Nein, nicht wählen können, sondern alle, die das Recht haben oder die hier leben, die einen deutschen Ausweis, einen deutschen Pass haben. Die sollen zum Wählen hingehen.
2: Ja, es gibt ja tatsächlich auch Länder, wo es eine Wahlpflicht gibt, wo man tatsächlich unter Strafe steht, nicht zu wählen. Das ist eher der Ansatz, den Sie da verfolgen.
3: Das würde ich also begrüßen. Und ich verstehe das nicht, dass die Leute ganz einfach die Möglichkeit nicht nutzen und dann anschließend alle am Schimpfen sind, wenn da irgendwas nicht so läuft, wie es laufen sollte. Mhm. Kann ich nicht verstehen.
2: Ja. Gibt es denn auch Tendenzen, die Ihnen Hoffnung machen? Gibt es irgendwas, wo Sie sagen, das ist vielleicht etwas, wo ich denke, das ist eine gute Entwicklung?
3: Also, die Leute sollen im März, bin ich der Meinung, machen lassen, was er jetzt im Moment macht. Wenn der kippt, wir haben erstens keinen Ersatz und zweitens, wenn das wirklich in die Brüche geht, wo endet denn das? Das endet im Chaos. Neuwahlen und dann kommt vielleicht die AfD irgendwo in den Bundestag oder in den Bundestag rein und hat die Mehrheit, der Gedanke daran. Ne? Und wenn ich diese Dame sehe, diese Blonde aus der Schweiz, die passt ja eigentlich gar nicht in dieses Gefüge rein. Ne? Ich sage mal, treu deutsch auf der einen Seite, auf der anderen Seite lebt sie mit einer Frau zusammen, hat Kinder, das passt für mich gar nicht.
2: Und Ihre Frau hat einen Migrationshintergrund?
3: Ja.
2: Aber sie sagt ja, es ist kein Migrationshintergrund, weil ihre Frau wurde ja adoptiert und dann ist man ja kein Migrant mehr.
3: Ach so, ich weiß.
2: Konnte ich auch nicht nachvollziehen, die Logik.
3: Also ich bin ein Mensch mit mittlerer Intelligenz, aber dem Satz kann ich im Moment nicht folgen. Ja, dafür reicht es nicht.
2: Genauso.
3: Und die Art und Weise von denen, warum hacken denn alle auf dem Merz rum? Mhm. Das, was in Jahren davor versaut worden ist und gerade jetzt in der letzten Bundesregierung mit drei Parteien, die sich nicht einig waren, das kann auch im Herz, das könnte auch der liebe Gott von morgen auf heute nicht ändern. Braucht es ein ganz dickes Wunder.
2: Jetzt ist es so gewesen, dass nach diesen, ich nenne es mal katastrophalen Wahlergebnissen der CDU in den beiden letzten Landtagswahlen, gerade im Osten, nicht wirklich bei mir zumindest das Gefühl entstanden ist, dass diese Nachricht, diese Message, die Wähler vielleicht auch der CDU geben wollten, bei Herrn Merz angekommen ist. Herr Merz sagt weiter, wir müssen unsere Politik besser erklären, aber wir müssen bestimmt nichts ändern. Wie stehen Sie da so zu?
3: Ist ein schwieriges Thema. Und da den richtigen Mittelweg zu finden, ich habe heute Morgen gerade wieder gehört, dass die SPD sich querlegt bei dieser Rentenreform, bei der Gesundheitsreform. Mein Gott, die sollen versuchen, nach Möglichkeiten keine großen Wellen machen. Lieber irgendwo im Verborgenen arbeiten und dann vernünftiges Konzept an den Tag legen und dann arbeiten. Und das, was auch die Menschen verstehen, ich sag's mal so, ich will mich nicht über andere stellen geistig. Mhm. Ne? Wir haben aber Unterschiede und wenn ich das sehe, diese Wahlergebnisse, die meisten sind es ja Menschen, die irgendwo, ich sag's mal, gerade den Hauptschulabschluss vielleicht geschafft haben, mhm. die sich jetzt von irgendwelchen Sachen überzeugen lassen ja. und am lautesten am Schreien sind. Ja. Man sollte das wirklich differenzierter sehen und vernünftig darüber nachdenken und nicht einfach nur bloß, oh, die versprechen uns jetzt mehr Rente, die versprechen uns, dass Manna vom Himmel fällt, mhm. sondern wirklich das sehen, was da ist. Mhm. Damit müssen wir umgehen. Und wie gesagt, ich möchte nicht im März an der Haut stecken, ich möchte auch nicht in Klingbeils an der Haut stecken, egal wie es ist. Ne?
2: Nee, es ist sicher nicht einfach für die.
3: Und dieses Dilemma da hier mit dem Sparen, also da habe ich überhaupt kein Verständnis für. Und letztendlich hat er seinen Chef irgendwo hängen lassen.
2: Ja, das, was nicht er, zum ersten Mal.
3: Ne? Nicht zum ersten Mal. Und das, was er da gemacht hat, nee, mit einem dicken Knüppel draufhauen, sage ich mal. Ne? Entschuldigung, ich würde mitmachen.
2: Okay, gut. Gibt es noch ein Thema, das wir noch nicht angekratzt haben, was Ihnen noch auf dem Herzen liegt?
3: Ja. Am Wetter kann man nichts ändern, das ist auch das beste Wetter heute.
2: Nein, da haben wir wirklich Glück gehabt mit heute mal, ja.
3: Ich bin die wunschlos glücklich. Essen und Trinken schmeckt, wenn ich morgens aufstehe, ich merke, es tut was weh, merke ich, ich lebe noch.
2: Okay, großartig. Super, Herr Fässer, ich danke Ihnen für Ihre Zeit.
0: Ja. Tschüss. Auch jüngere Menschen durften wir bei uns am Stand begrüßen.

0: schön. Freust du dich?
1: Ein bisschen schwierig. Also vor allem für mich jetzt, die ganze Richtung geht ja eher gegen rechts und das finde ich persönlich ein bisschen schwierig. Naja, ich habe so das Gefühl, es wird sich wenig um meine Generation, so ich bin 20, wird sich wenig drum gekümmert. Hauptsächlich wird halt drauf geguckt, ja, wie geht's der Wirtschaft, wie geht's den Deutschen so. Aber wenig wird für mich gemacht, für meine Zukunft.
0: Was würdest du dir wünschen?
1: Eine stabile Rente.
0: Okay, so. Mit 20?
1: Ja.
0: Okay, also die Aussicht, das wäre schon wichtig.
1: Ja, schon.
0: Okay.
1: Und Klimaschutz ist mir auch sehr wichtig.
0: Wo könnte denn dein Thema untergebracht werden? Wo müsste das noch mehr Anklang finden sozusagen, damit eben auch deine Perspektive Einfluss bekommt in der Demokratie?
1: Also schon an oberste Stelle. Also ich würde schon sagen in die Regierung, weil irgendwo muss man ja angreifen.
0: Hast du eine Idee, wie man das schaffen könnte, wie die Regierung das schaffen kann, die Perspektive von 20-Jährigen mitzunehmen?
1: Wenn die Regierung jünger wäre, aber so sind es halt nur alte weiße Männer.
0: Okay. Haben wir was vergessen, was unbedingt noch mit ins Radio sollte?
1: Nee.
0: Okay. Dann vielen Dank für dein Statement.
1: Danke.

0: Guten Morgen, hier ist Julius Heinecke. Ich bin von der Universität Hildesheim. Ich habe dort einen UNESCO-Lehrstuhl für Kulturpolitik und setze mich mit Themen wie Kunstfreiheit und der Bedeutung von Kunst und Kultur für die Demokratie auseinander. Und das ist heute auch das Thema ja hier auf der Meile der Demokratie. Und ich werde gleich darüber sprechen, wie wichtig unsere Kunst- und Kulturräume sind, um verschiedene Perspektiven auszuhandeln, um auch vielleicht Konflikten zu begegnen und dass es hierfür wichtig ist, dass diese Räume auch frei sind und geschützt sind.
1: Wie gut gelingt das in Hildesheim, diese Räume zu haben?
0: In Hildesheim gelingt das sehr gut. Also ich habe mich auch in der Vorbereitung des Vortrags nochmal auseinandergesetzt, wie viel Kulturräume wir eigentlich haben und wie stark die Stadt tatsächlich mit Initiativen zur Erinnerungskultur, aber auch zu interkulturellen und interreligiösen Dialog. Da gibt es ja wirklich viele Programme. Das liegt, glaube ich, auch daran, dass wir eben schon seit 1979 den Studiengang Kulturvermittlung bzw. Kulturpädagogik und Kulturwissenschaften haben. Natürlich sind die öffentlichen Einrichtungen von Spardrohungen auch betroffen. Das ist ja deutschlandweit ein Phänomen. Deswegen müssen wir diese auch unterstützen. Und wir brauchen engagierte BürgerInnen, die natürlich auch teilnehmen, teilhaben wollen und das große, breite Kulturangebot auch nutzen und selber mitgestalten. Ich glaube, darum muss es gehen.
1: Jetzt sagen Sie, wenn man sich Hildesheim anguckt, dann gibt es ganz viele solche Räume. Woran kann man denn messen, ob die Räume funktionieren in irgendeiner Form?
0: Sie sind sehr gut besucht. Also es fängt ja an vom, hier drüben ist ja das Theaterpädagogische Zentrum oder wir haben hier die Literaturkirche St. Jakobi. Und wenn Sie sich da die Programme anschauen, da ist sehr viel mit kollaborativen Arbeiten oder Zusammenkommen. Und das ist ja schon eine Bevölkerung, die sehr engagiert ist. Das zeigt auch, weil wir eben so viele Programme haben, also ne, das RPM oder das Dommuseum, überall finden auch Kulturprogramme statt. Dafür ist Hildesheim auch bekannt. Die Frage ist sicherlich, ob sich alle Gruppen auch wiederfinden, ne? Also ob wirklich das Gesamtbild der Gesellschaft repräsentiert ist. Und da sind die Gruppen selber natürlich auch gefragt, sich zu engagieren. Es gibt die Brücke der Kulturen, die ist ja natürlich auch bekannt. Also es gibt schon verschiedene Initiativen. Junge Menschen, wo sind sie? Da müsste man natürlich fragen. Und auch SeniorInnen, ob sie auch mit dabei sind.
1: Zwei Fragen habe ich noch. Die eine ist, wie ist das für Sie, aus der Uni rauszukommen und einen Vortrag einfach mal so am Samstagvormittag in der Fußgängerzone zu halten?
0: Also ich freue mich sehr. Ich habe mich wirklich, fand das großartig, dass ich gefragt wurde, denn so erreichen wir ja Menschen, aber ich habe auch großen Respekt davor, weil hier sind die Menschen unterwegs, hier wollen sie ja nicht unbedingt einen Vortrag hören. Das ist was anderes als an der Uni in einem Vorlesungsraum, wo es ruhig ist und wo ich sprechen kann. Das finde ich aber toll und das sollten wir auch. Wir sind ja auch versucht, als Uni in die Räume der Stadt zu gehen. Wir waren ja öfter auch Impuls oder machen Seminare, die mit den Kulturinstitutionen kooperieren, um genau von der Domäne auch wegzukommen und wirklich mit den Menschen hier vor Ort zusammenzuarbeiten. Eine große Chance, aber ich bin aufgeregt auf jeden Fall.
1: Ich vermute mal, Sie arbeiten auf irgendwas drauf hin in Ihrem Vortrag, wo Leute, wenn sie den gehört haben, dann nach Hause gehen und etwas mitnehmen. Ein Satz, eine These, ein Gedanken oder eine Frage, die es zu überprüfen gilt. Gibt es sowas? Was würden Sie sich wünschen, dass die Leute mit nach Hause nehmen?
0: Ich stelle am Ende tatsächlich drei Fragen und die sind an alle gerichtet, die hier vorbeikommen. Die erste Frage ist, engagiere ich mich überhaupt hier in Hildesheim in kulturellen Bereichen und wenn nein, warum nicht? Weil es gibt wirklich viel Angebot. Das zweite ist, welche Frage oder welches Thema, das uns betrifft oder uns auch herumtreibt und wir auch vielleicht keine Lösung wissen, worüber würde ich gern ein Buch schreiben oder ein Theaterstück oder eine Musikperformance machen. Also wirklich zu zeigen, dass Kunst die Möglichkeit gibt, gerade das, womit wir nicht zurechtkommen oder wo wir unsicher sind, auch einen Raum zu geben. Und das dritte ist die Frage, wie weit kann Kunstfreiheit gehen und wie weit nicht. Also dass wir uns auch als Gesellschaft auseinandersetzen, was ist möglich und was nicht und da mit anderen drüber zu sprechen. Das ist so mein Wunsch, dass man das mitnimmt.
1: Vielen Dank für die Zeit.
0: Vielen Dank für das Gespräch.

0: Und zu guter Letzt waren auf der Demokratiemeile natürlich auch einige Politiker unterwegs, die uns am Stand besucht haben. Los geht es mit einem Gruß von Oberbürgermeister Dr. Ingo Meyer.
1: Ich sende gerne die allerbesten Grüße hier von der Meile der Demokratie an alle Hörerinnen und Hörer von Radio Tonkuhle. Ich finde es wichtig, dass Radio Tonkuhle hier auch mitten auf der Meile vertreten ist mit einem eigenen Studio. Und jetzt bin ich gerade hier mal gebeten worden, vors Mikrofon zu treten. Das ist eine super Idee. Ein schönes Wochenende.
0: Hinter der Meile stand in der Organisation unter anderem das Amt für regionale Landesentwicklung am Bahnhofsplatz. Und das wird vom grünen Politiker Ottmar von Holz geleitet. Auch er hat uns am Stand besucht.
2: Ich bin auch ganz happy, dass Radio Tonkuhle hier ist auf der Meile. Denn Demokratie ist mehr als nur alle 4 oder 5 Jahre ein Kreuz zu machen bei einer Wahl. Sondern Demokratie lebt auch davon, dass Menschen sich engagieren, dass wir Kunstfreiheit, Pressefreiheit, dass wir Lokalradio haben. Und deswegen freut es mich, dass Radio Tonkuhle hier ist und den Tag der Meile der Demokratie mitbegleitet.
3: Super. Herr Holz, haben Sie irgendwelche Erwartungen an die Meile heute? Gibt es Stände, die Sie sich unbedingt ansehen wollen, wo Sie schon rausgepickt haben, da muss ich hin?
2: Ich werde jeden Stand besuchen. Wir sind ja als Amt für regionale Landesentwicklung als Kooperationspartner dieses Jahr dabei. Insofern werde ich jeden Stand besuchen. Erwartungen, ich habe Hoffnung. Ich habe die Hoffnung, dass Menschen, die zufällig in der Fußgängerzone sind und den einen oder anderen Stand sich dann auch anschauen, vielleicht irgendwo dauerhaft hängen bleiben und sagen, das ist eine tolle Sache, die ihr hier macht. Wann trefft ihr euch? Kann ich nicht mal vorbeikommen? Das wäre, wenn das 5-mal passiert, dann wäre ich richtig glücklich.
0: Dann hatten wir quasi doppelten Besuch von der CDU. Dennis Münter kam vorbei, er sitzt im Stadtrat und im Ortsrat Oststadt und hat unter anderem von seinem Werdegang in die Stadtpolitik erzählt.
4: Mein politischer Papa ist quasi Eckhard Parland. Der hat mich irgendwann mal angesprochen, ob ich nicht mitmachen will.
5: Also es braucht so Vorbilder.
4: Ja, es gab so, dann bin ich mal da zum Ortsverband gegangen und so. Und dann wurde ich irgendwie auf die Liste aufgenommen und dann bin ich in den Ortsrat gekommen. Damals war ich noch nicht mal Mitglied einer Partei, sondern einfach so. Und dann habe ich da angefangen, mich damit zu beschäftigen. Das hat mir sehr, sehr viel Spaß gemacht. Und aus dem Ortsrat wurde der Stadtrat. Und aus dem Stadtrat wurde der Fraktionsvorsitzende und Oberbürgermeisterkandidat. Also ich bin schon ein bisschen überzeugt von der Demokratie. Der Standard ist ja eigentlich, dass man in irgendeiner Form mit einer Partei anfängt. Da will ich mal an dieser Stelle mit so einer Art Vorurteil aufhören, weil wenn ich hier in der Stadt bin, wir haben ja jetzt im Kommunalwahlkampf wieder viele Gespräche geführt in der Stadt, dann sagen mir die Leute, ja, ich finde euch ja gut, was ihr macht und so, aber ich möchte nicht in eine Partei eintreten, dann würde ich ja an der Garderobe meine eigenen Gedanken abgeben und dann muss ich das machen, was die Partei sagt. Und denen habe ich immer das Gleiche geantwortet, dass ich gesagt habe, ich bin auch irgendwann eingetreten. Wie gesagt, am Anfang war ich ja noch ohne Partei im Ortsrat, weil ich mich dazugehörig fühlen wollte und weil diese Partei meine Werte am ehesten trifft. Ich bin nicht immer glücklich damit. Aber mir hat noch nie jemand vorgegeben, was ich zu sagen, zu denken habe oder dass ich nach Parteiprogrammen streben soll oder so. Sowas gibt es nicht. Tatsächlich, wir sind eine Parteiendemokratie und wenn man so richtig was machen will, dann sollte man in irgendeiner Form mal vor Ort gucken, was die Parteien so anzubieten haben, sich die Programme durchlesen und dann da mitmachen.
0: Matthias Mehler hatte in dieser ablaufenden Periode auch einen Ratssitz, doch jetzt hat er höhere Ambitionen. Nächstes Jahr will er für die CDU in den Landtag. Und seit das bekannt ist, gibt's Rückmeldungen, die auch manchmal etwas unter die Gürtellinie gehen.
6: Also man steht auf keinen Fall alleine da, wobei ich das jetzt nur für die CDU sagen kann. Und wenn es da Schwierigkeiten gibt, dann gibt's auch Ansprechpartner und es gibt Unterstützung und ganz konkrete Lösungsansätze. Ein großes Thema ist ja Social Media. Das ging auch jetzt gleich munter los. Also die Hildesheimer Allgemeine hat das ja öffentlich gemacht und dann gibt's da drunter Kommentare unterschiedlichster Art. Und wenn man damit nicht klarkommt, dann kriegt man zumindest in unserer Partei Unterstützung. Das wird bestimmt bei den anderen demokratischen Parteien nicht anders sein. Aber klar ist, man muss das auf dem Zettel haben. Also das kommt heutzutage, egal was man macht. Ich habe aber schon viel erlebt. Ich mache jetzt 14 Jahre das Freibad Jovise. Da habe ich auch alles rauf und runter von Leuten, die das toll finden. Und da gibt es eben auch Leute, die die Dinge nicht toll finden, die wir machen. Also ein bisschen dickes Fell muss man sich schon irgendwo von vornherein mitbringen. Ich habe vielleicht den Vorteil, dass ich jetzt mit 57 einfach auch Lebenserfahrung habe. Ne? Also ich lasse mich nicht gleich von allem irgendwie triggern. natürlich bin ich selbstbewusst und verteidige meine Position auch, aber ich muss auch nicht alles beantworten. Ne? Und das ist vielleicht eine Variante, wie man damit umgeht, dass man nicht alles an sich ranlässt und nicht alles auf die Goldwaage legt. Aber man muss sortieren, ne? Man muss auch aufmerksam sein, man darf es auch nicht ignorieren. Das halte ich auch für einen großen Fehler. Aber ich glaube, so kommt man ganz gut zurecht.
0: Mela strebt nach einem Landtagssitz. Unser nächster Gast hat ihn sogar schon. Wiebke Osikus von der SPD war bis letztes Jahr sogar Landesministerin für Bundes- und Europaangelegenheiten und regionale Entwicklung. Mit ihrem kurzen Statement endet dann der Teil dieser Sendung.
5: Ich glaube, Demokratie ist das Allerwertvollste, was wir haben. Die Möglichkeit, seine Meinung offen zu sagen, nach vorne zu gehen, sich auseinanderzusetzen in der Sache und vor allem Dingen gehört zu werden und sich auszutauschen. Und ich denke, das ist etwas, was es zu beschützen gilt und was wir auch in den nächsten Jahren wirklich mit Nachdruck erhalten sollten.

In der letzten Stunde hörten Sie hier Stimmen von der Meile der Demokratie, die am 26. September in der Hildesheimer Innenstadt stattgefunden hat. Am Mikrofon verabschiedet sich Christina König. Ich war auch inhaltlich und redaktionell verantwortlich.

0: Hallo und einen schönen guten Tag Ihnen allen draußen an den Empfangsgeräten. Sie haben den richtigen Sender eingeschaltet, Radio Tonkuhle aus Hildesheim. Auf Müllers Sofa, so hieß diese Sendung am ersten Samstag eines Monats um 13 Uhr bisher. Das wird jetzt anders. Jetzt gehe ich runter von meinem Sofa, gehe hinaus, wohin auch immer. Jedenfalls genug gesessen, mit und ohne Gast. Die Sendung wird dann etwas anderes Konzept erhalten. Ich werde also nicht nur mit einem Gast eine Stunde auf meinem Sofa sitzen und wir werden uns unterhalten, sondern es wird vielfältige Themen geben, natürlich auch wieder Gäste. Dabei bleibt es dann vielleicht nicht eine ganze Stunde, sondern nur einige Minuten. Das wird sich zeigen. Heute geht es erstmal mit dieser Sendung los, für die ich natürlich wie immer inhaltlich und redaktionell verantwortlich bin, ohne Gast. Und zur Einstimmung nochmal dies.
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0: Der Start im September hat leider nicht ganz geklappt. Man hat ja auch noch was anderes zu tun. Wir machen diese Sendung ja alle ehrenamtlich und das richtige Leben findet ja auch noch statt. Aber dann eben heute am Samstag, 3. Oktober 2026. 3. Oktober, was sagt uns das? Tag der Deutschen Einheit. 36 Jahre ist es nun schon her, dass aus der damaligen Bundesrepublik Deutschland und der Deutschen Demokratischen Republik ein vereintes Deutschland wurde. 3. Oktober 1990. Viele von unseren Hörerinnen und Hörern werden sich an dieses Datum gar nicht mehr erinnern, weil sie noch klein oder noch gar nicht auf der Welt waren. Vieles seitdem passiert. Nicht alle Versprechungen der 90er Jahre sind erfüllt worden. Deutschland, Europa und die Welt ist in den letzten Jahren etwas komplizierter geworden. Aber, denke ich, was wir nie vergessen sollten, wir leben immer noch in einem Land, in dem wir viel besser leben können und dürfen als der Großteil der Menschheit insgesamt. Wir sollten bei allem, was sicherlich kritikwürdig ist, auch immer die positiven Seiten nicht vergessen. Und für uns, denke ich, ist das Glas halb voll und nicht halb leer. Damit will ich aber um Gottes Willen nicht die Probleme, die sozialen Probleme, die wir in unserer Gesellschaft haben, kleinreden und die politischen Dinge, die sich so ereignet haben und weiter ereignen werden, nicht kleinreden. Aber ich will hier nicht gleich mit schweren und ernsten Themen beginnen. Machen wir erstmal wieder ein bisschen Musik.

Wind of Change von den Scorpions. Ja, die Scorpions, das ist ja auch so eine Geschichte. Musikalisch sehr erfolgreich, weltweit, aber das wurde immer so ein bisschen klein geredet. Es gab dann viele Menschen, auch hier so aus der hannöverschen Gegend, und die Band ist ja eine, die hier aus der Gegend kommt. Schlechtes Englisch war so ein Argument, und es wurde immer so ein bisschen gewitzelt und die Musik nicht so ganz ernst genommen im Vergleich zu vielen anderen Bands, die aus England oder den USA kamen und denen man schon deswegen eine größere musikalische Kompetenz unterstellt hat. Ich weiß nur, in den 60er Jahren habe ich in Saarstedt gelebt und gewohnt, bin dann groß geworden und die Familie Schenker wohnte, heute weiß ich es nicht, aber auch noch in Saarstedt damals. Rudolf Schenker natürlich, Michael Schenker, Barbara Schenker, alle musikalisch unterwegs, und irgendwann wurde dann daraus die Gruppe Scorpions. Und Wind of Change, wer sich nicht mehr so recht daran erinnert, war halt Ende der 80er, Anfang der 90er die große Hymne, ja, zumindest europaweit, die für die Wende und den Fall des Eisernen Vorhangs, also der Grenze zum damaligen Ostblock, steht. Sie haben quasi die politische Wende, die Michail Gorbatschow in Moskau eingeleitet hat, musikalisch untermalt oder begleitet, wie immer man das sehen will. Auch heute noch sind die Scorpions auf der Bühne und machen es wahrscheinlich so wie die Stones auch. Sie hören einfach nicht auf. Das ist wahrscheinlich auch die beste Methode, dem Alter zu trotzen.

Asyl im Paradies. Die Gruppe Silly war das, eine Band aus der ehemaligen DDR, eine musikalische Topmarke schon zu DDR-Zeiten, neben anderen wie Pudis, City meine ich natürlich, Karat und. Und wer auf Müllers Sofa in den zurückliegenden Jahren so etwas verfolgt hat, weiß, dass das durchaus meine Musik war und ist und auch viele dieser Künstlerinnen und Künstler schon auf meinem Sofa Platz genommen haben. Es gab Interviews mit Maschine, also Dieter Birr von den Pudis, mit Karat, mit Silly und Einzelkünstlerinnen wie Ute Freudenberg, Angelika Mann oder Veronika Fischer haben auf meinem Sofa gesessen. Und wer Gisela Steineckert noch kennt, die viele dieser Titel zumindest textlich dann auch geschrieben hat, eine große Literatin aus der DDR, auch sie war auf meinem Sofa. Aber das soll hier ja keine Retro-Show werden, also erstmal weiter mit Musik.

In diesem Jahr fand ja auch die Fußball-Weltmeisterschaft statt in den USA, in Kanada und in Mexiko. Darüber möchte ich eigentlich gar kein Wort mehr verlieren, nicht nur, weil die deutsche Mannschaft nicht so doll abgeschnitten hat. Auch die ganze Art und Weise, wie diese WM organisiert, präsentiert wurde, naja, nicht so meins. Aber ich denke, mit Spanien ist zumindest eine verdiente Mannschaft auch Weltmeister geworden. Vor allen Dingen nicht Argentinien, so wie die gespielt haben. Aber meine persönliche Meinung. Und nach dem erneuten frühen Ausscheiden der deutschen Mannschaft haben wir jetzt einen neuen Bundestrainer, Jürgen Klopp. Er soll nun eine neue Nationalmannschaft zusammenstellen, hat dafür 44 Spieler für 4 Spiele der Nations League nominiert, um daraus die beste Mannschaft, die auch zukunftsfähig ist und die auch bei den Turnieren in 2 und 4 Jahren wieder erfolgreicher abschneiden kann, zusammenzustellen. Ich finde das gut, zu sondieren, was an Talenten da ist und denen auch eine Chance zu geben, sich zu präsentieren, wieder Leidenschaft zu zeigen, wieder Motivation zu zeigen und auch, was mir persönlich ganz wichtig wäre, Charakter zu zeigen, für eine deutsche Nationalmannschaft zu spielen und nicht nur fürs eigene Konto. Okay, Geldnot hat von den Spielern keiner. Etwas Geduld ist da gefragt und wenn ich die Schlagzeilen sehe, die die Medien daraus machen, Jürgen Klopp quasi als Wunderheiler, als Messias, was für ein überzogener Begriff, dann präsentieren wollen. Aber so ist die Medienlandschaft, Medien arbeiten gegeneinander, jeder will die größere, bessere, frühere Schlagzeile haben. Aus meiner Sicht hat das Ganze ein Ausmaß angenommen, was einfach nur noch surreal ist und da sollte man wieder etwas Bodenhaftung gewinnen. Es geht um viel Geld, es geht um Ansehen, ja, aber es ist auch nur Sport, Leute. Und viele der Sportjournalisten halten sich ja für so wichtig. Aber nur meine Meinung, bilden Sie sich Ihre eigene.

Das war übrigens Kevin Keegan, ein englischer Fußballer. Er konnte besser Fußball spielen als singen, obwohl das Lied fand ich ganz gelungen. Damals ist er schon etwas älter und er spielte beim HSV unter anderem zu Zeiten von Manny Kaltz und Horst Rubesch, zu Zeiten der Bananenflanken, also von Manny Kaltz. Kevin Keegan ist am 20. Juli dieses Jahres im Alter von 75 Jahren verstorben.

habe ich noch gleich einen weiteren singenden Fußballer nachgeschoben, Petar Radenković. Vielleicht erinnern sich doch noch einige Hörerinnen und Hörer an ihn. Ein aus Jugoslawien stammender Torwart, der bis 1970 bei TSV 1860 München spielte und dafür bekannt war, dass er auch mal größere Ausflüge auf dem Spielfeld unternahm und dann auch mal im gegnerischen Strafraum auftauchte. Ein mitspielender Torwart sozusagen, wie man heute sagen würde, aber für damalige Zeiten etwas außergewöhnlich. Petar Radenković ist heute 91 Jahre alt und lebt wieder in Belgrad.

Sie merken schon, liebe Hörerinnen und Hörer, Sport wird auch in meinen zukünftigen Sendungen immer seinen Platz haben. Wir sind ja schließlich eine Brabbel-Sendung. Aber jetzt erstmal wieder Musik.

Carly Simon war das, You're So Vain. Und ich merke gerade, dass wir bei der Musikauswahl so in meinem persönlichen Wohlfühlambiente angekommen sind. Nach Carly Simon jetzt noch gleich zwei Stücke hinterher von Albert Hammond. Auch schon Jahrzehnte alt, aber gehören zu meinen Top 100, würde ich mal sagen. It Never Rains in Southern California und The Free Electric Band, Albert Hammond.

0: Sie merken, ich bin musikalisch etwas einfacher gestrickt und zum Teil tief in den 70ern verwurzelt.
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0: Zum Ende der Sendung noch eine Nachricht hier aus Hildesheim. Nicht ganz neu, aber im Sommer hat Heiner Wilmer, Bischof von Hildesheim, Hildesheim adieu gesagt. Er ist jetzt Bischof von Münster und ich denke, dass ihm Hildesheim vielleicht zu klein geworden ist. Außerdem ist er dann näher dran, von Münster aus, an seiner Heimat Emsland. Für die Hildesheimer Katholiken wird jetzt also ein neuer Bischof gesucht. Erfahrungsgemäß dauert das immer ein bisschen. Da sind die Mühlen der Kirchenbürokratie noch viel langsamer als der allgemeinen Bürokratie. Hoffen wir trotzdem auf eine gute Wahl, wenn Sie an diesen und ähnlichen Themen, also religiöser Art, größeres Interesse haben, dann empfehle ich Ihnen die Sendung Tonkirche. Wir haben hier eine Tonkirchenredaktion bei Radio Tonkuhle mit regelmäßigen Sendungen. Hören Sie da gerne rein, sofern Sie an christlichen Themen interessiert sind.
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So, liebe Hörerinnen und Hörer, das war die Premierensendung von Runter vom Sofa, die Nachfolge von Auf Müllers Sofa, heute am 3. Oktober 2026, am Tag der Deutschen Einheit. Die nächste Sendung hören Sie am Samstag, den 7. November, ebenfalls wieder um 13 Uhr. Dann gehe ich wieder runter vom Sofa und bringe Ihnen einiges Neues in die Ohren. Bis dahin wünsche ich Ihnen einen sonnig-herbstlichen Oktober. Machen Sie es gut. Und ich darf natürlich wie immer nicht vergessen, anzumerken, dass ich für diese Sendung inhaltlich und redaktionell verantwortlich war. Ich sage Tschüss.

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2: Herzlich willkommen, liebe Hörer von Radio Tonkuhle, zu meiner Sendung Musikalisch unterwegs. Nach einem Monat Pause bin ich jetzt frisch aus dem Urlaub zurück, gut erholt mit einem Koffer voller schöner neuer Musik. Und ich freue mich riesig, dass Sie auch heute wieder mit dabei sind. Heute haben wir ein schönes Thema. Wir verabschieden uns musikalisch vom Sommer, aber international. Ich habe für Sie ein paar wunderbare Neuentdeckungen dabei. Einiges aus Frankreich, Musik, die nach Sonne und Sommer klingt. Adieu, lieber Sommer, aber wir behalten dich in der Musik. Lehnen Sie sich gemütlich zurück, genießen Sie den heutigen Tag. Ich lege gleich los mit Musikalisch unterwegs.

Das war Di Pedro mit La Memoria, ein bisschen spanische Sonne für den Start. Und wo wir gerade bei Sonne sind, wir ziehen weiter. Es geht nach Italien. Ciao Bella oder besser gesagt Ciao Sommer. Wir verabschieden uns ja heute international vom Sommer und das passt doch perfekt nach Italien. Ein letzter Espresso in der Sonne, noch einmal das Meer riechen.

Ciao Italien, bonjour Frankreich. Weiter geht es mit einer ganz starken Frau, Céline Dion, die nach ihrer schweren Krankheit jetzt wieder in Paris auf der Bühne steht. So tapfer. Von ihr hören wir jetzt Bonjour, Pardon, Merci und das ist vermutlich eine Premiere hier bei Radio Tonkuhle. Viel Freude damit!

Ich hoffe, liebe Hörer, dass Ihnen dieses Chanson der kanadischen Sängerin Céline Dion genauso gut gefallen hat wie mir. So, ich verteile jetzt weiterhin musikalische Postkarten. Wir waren gerade in Spanien, Italien, Kanada. Nun reisen wir nach England. Wir hören die Band Steps mit Summer of Love.

Von England geht es dann mal eben nach Kapstadt. Da lassen wir uns von der Sonne die Füße wärmen mit Walking in a Cape Town.

Und jetzt, liebe Hörer, wird es hier auf Radio Tonkohle ganz gefühlvoll. Carlin Carter, die Tochter von June Carter Cash, singt einen Text ihres Stiefvaters Johnny Cash, June's Sundown, ein Liebeslied an den Sonnenuntergang, an die Liebe und an das Leben.

Die Zeit vergeht immer so schnell, wenn man musikalisch unterwegs ist. Wir haben die erste halbe Stunde schon fast geschafft. Die Hälfte unserer Reise liegt hinter uns. Aber keine Sorge, liebe Hörer, wir bleiben in der Sonne. Jetzt geht es weiter nach Südeuropa, zuerst nach Portugal, zu der wunderbaren Fado-Königin Marisa. Eine Stimme, die direkt unter die Haut geht. Und danach nehme ich Sie mit nach Griechenland. Also bleiben Sie bei mir. Es wird sonnig, gefühlvoll und einfach schön.

Musikalisch muss ich unbedingt nochmal einen Stopp in Frankreich machen. Und da habe ich eine wirkliche Neuentdeckung für Sie mitgebracht. Elise Noiré, ein neuer Name am französischen Chansonhimmel. Eine junge Sängerin aus Paris, die gerade erst anfängt, mit ihrer Stimme die Menschen zu verzaubern. Ihr Lied heißt zu Deutsch übersetzt Der Geschmack des Oktoberabends. Nun sind wir gespannt auf die neue Stimme aus Frankreich. Die französische Band AE verabschiedet sich natürlich ganz französisch mit Adieu l'été.

Von Paris direkt nach Wien. Wir hören jetzt die Kultband Heinz aus Wien mit Tai. Ihr Motto: Wenn was nicht klappt, dann probieren wir es halt nochmal. 1, 2, 3, try again. Hier sind sie, eine witzige Band.

0: Soeben konnten wir noch mal richtig Sonne tanken. Und jetzt kommt der Moment, wo wir alle mal kurz seufzen müssen. Max Raabe singt das, was draußen vor dem Fenster steht. Der Sommer ist vorbei. Achten Sie mal auf den Text, der ist sehr, sehr witzig.
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0: In wenigen Minuten ist meine Sendung zu Ende. Das war sie wieder, die heutige Ausgabe von Musikalisch unterwegs hier bei Radio Tonkuhle. Ich hoffe, es hat Ihnen Spaß gemacht und Sie haben vielleicht die eine oder andere neue Musik für sich entdeckt. Und wenn Sie heute nicht alles mitbekommen haben, keine Sorge, Sie können diese Sendung morgen am Sonntag nochmal hören, um 9 Uhr hier bei Radio Tonkuhle. Dann habe ich noch eine Neuigkeit. Ab November habe ich einen neuen Sendeplatz. Dann hören Sie Musikalisch unterwegs immer am ersten Sonntag im Monat um 9 Uhr. Ich würde mich riesig freuen, wenn Sie dann wieder dabei sind. Bis dahin wünsche ich Ihnen eine schöne Zeit. Bleiben Sie gesund und bleiben Sie musikalisch unterwegs. Tschüss, sagt Ihnen Ihre Renate Müller, die für diese Radiostunde redaktionell verantwortlich war.
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1: Hallo und herzlich willkommen zu meiner Backsendung Klecks am heutigen Samstagnachmittag hier auf Radio Tonkuhle. Mein Name ist Sigrid Möller und ich bin verantwortlich für den Inhalt dieser Sendung. Heute präsentiere ich Ihnen Märchenkuchen. Das Highlight lautet Teufelskuchen. Und dazu spiele ich Ihnen die passende Musik. Viel Spaß jetzt mit Pur Abenteuerland.

zurück zur Sendung Klecks. Schön, dass Sie wieder eingeschaltet haben. Und nun backen wir gemeinsam einen Königskuchen mit Zitronenguss. Zettel und Stift parat. Und hier sind die Zutaten. Man nehme für den Rührteig 400 Gramm weiche Butter, 100 Gramm Zucker, ein Päckchen Zitronenaroma, 500 Gramm Mehl, 8 Eigelb, 8 Eiweiß, 200 Gramm Zucker, 200 Gramm Rosinen, 100 Gramm Zitronat, Butter und Semmelbrösel für die Form. Außerdem 100 Gramm Puderzucker, Zitronensaft nach Bedarf, Mandelstifte zum Bestreuen. Und jetzt geht's ans Eingemachte. Zunächst nehmen wir die weiche Butter mit dem Zucker und dem Zitronenaroma in eine Schüssel. Und mit dem Schneebesen eines Handgerätes wird es schaumig geschlagen. Das Mehl auf die Buttermasse eingeben und unterrühren. Die Eigelbe kräftig unter die Buttermehlmasse rühren. Die Eiweiße mit dem Zucker steif schlagen und unterheben. Die Rosinen und das Zitronat unterheben. Den Teig in eine ausgefettete und gebröselte Napfkuchenform füllen, glatt streichen und auf 180 Grad vorgeheizten Backofen 50 bis 60 Minuten backen, rausnehmen und erkälten lassen. Danach den gesiebten Puderzucker mit Zitronensaft zu einem dickflüssigen Guss verrühren und den Königskuchen damit überziehen. Und zum Schluss mit Mandelstiften bestreuen und den Guss vollständig trocknen lassen. Guten Appetit!

Sie hören die Backsendung Klecks auf Radio Tonkuhle. Heute geht es um das Thema Märchenkuchen. Und nun kommen wir zum absoluten Highlight. Wir backen einen Teufelskuchen. Und aufgepasst, hier sind die Zutaten für 8 bis 10 Personen. 140 Gramm Butter plus etwas mehr zum Einfetten. 140 Gramm Zartbitterschokolade. 40 Gramm Kakaopulver. 4 Esslöffel Schmand oder Creme Fraiche. 1 Esslöffel heller Zitronensirup. 40 Gramm Butter. 4 Esslöffel Wasser. Und 200 Gramm Puderzucker. Und jetzt verrate ich Ihnen, wie man den Kuchen zubereitet. Den Backofen auf 160 Grad vorheizen, 2 Springformen, ca. 20 cm Durchmesser, mit Butter einfetten und die Böden mit Backpapier auslegen. Die Schokolade in Stücke brechen und mit Milch und Kakaopulver in eine hitzebeständige Schüssel geben. Über einen Topf mit leicht köchelndem Wasser setzen und sanft unter Rühren schmelzen, bis eine gleiche und glatte Masse entsteht. Vom Herd nehmen, danach Butter und Muscovado-Zucker in einer großen Rührschüssel cremig rühren. Das Eigelb einarbeiten, dann Schmand und Schokoladenmischung unterrühren. Mehl und Natron hineinsieben und gleichzeitig unterziehen. Das Eiweiß in einer separaten Schüssel schlagen, bis sich feste Spitzen bilden. Locker und gleichmäßig unter den Teig hin. Den Teig auf die Formen verteilen, glatt streichen und 35 bis 40 Minuten backen, bis er aufgegangen ist und sich bei leichtem Fingerdruck fest anfühlt. 10 Minuten in der Form abkühlen lassen und dann herauslösen und zum Abkühlen auf ein Kuchengitter stürzen. Für die Creme Schokolade, Kakaopulver, Schmand, Sirup, Butter und Wasser in einem Topf sanft erhitzen, bis die Schokolade geschmolzen ist. Vom Herd nehmen, den Puderzucker hineinsieben und alles schön glatt rühren. Unter gelegentlichen Rühren abkühlen lassen, bis die Masse andickt. Die Böden mit einem Messer horizontal halbieren und somit 4 Tortenböden herstellen. Mit einem Drittel der Creme zusammensetzen und die verbleibende Creme rundherum auf den Kuchen verteilen und mit einem Palettmesser ein dekoratives Muster ziehen. Lassen Sie es sich schmecken.

Sie hören die Backsendung Klecks und wie Sie sicher schon mitbekommen haben, handelt es sich heute um Märchenkuchen. Und zum Abschluss backe ich mit Ihnen einen richtigen Leckerbissen, nämlich den Lebkuchenstrudel. Wir schreiten voran mit den Zutaten. Man nehme für den Strudelteig 250 Gramm Mehl, eine Prise Salz, ein Ei der mittleren Größe, ein Esslöffel Sonnenblumenöl. Für die Füllung benötigen wir 4 bis 5 säuerliche Äpfel, 150 Gramm fertige Lebkuchen ohne Glasur, 50 Gramm

Wasser in einen Topf aufkochen, weggießen und Topfboden mit Backpapier auslegen. Teig hineingeben, zugedeckt ca. 30 Minuten auf kaltem Herd ruhen lassen. Danach Äpfel waschen, schälen, vierteln, entkernen und in dünne Scheiben schneiden. Lebkuchen würfeln und untermischen. Sahne, Schmand und Vanille back, verrühren. Mit Rum-Rosinen zur Apfelmischung geben. Unterrühren und ca. 20 Minuten ziehen lassen. Danach den Teig auf einer bemehlten Fläche sehr dünn ausrollen, Butter zerlassen, die Hälfte auf den Teig streichen und dann die Füllung. Zimt und Zucker drauf verteilen, dabei vom Rand 5 cm freilassen. Ränder einschlagen. Teig zu einer Rolle formen, mit der Naht nach unten auf ein mit Backpapier belegtes Backblech legen. Mit Hälfte der übrigen Butter bestreichen und in den vorgeheizten Ofen 40 bis 45 Minuten backen. Das ist der Elektroherd, benötigt 180 Grad, Gas Stufe 2 und bei Umluft wäre das 160 Grad. Nach ca. 20 Minuten mit restlicher Butter bestreichen. Dann Mandeln rösten, Strudel kurz abkühlen lassen, mit dem Zuckerguss überziehen, sofort mit dem Mandeln bestreuen und den Strudel auskühlen lassen. Ich wünsche Ihnen einen schönen vorweihnachtlichen Genuss.

Das war Klecks, das Backmagazin auf Radio Tonkuhle. Mein Name ist Sigrid Müller und ich war verantwortlich für den Inhalt dieser Sendung. Und ich möchte mich dann von Ihnen verabschieden. Danke fürs Zuhören. Tschüss.

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hoffe, ihr hattet Spaß die letzten 120 Minuten. Wenn dem so ist, nächsten Samstag wieder mit am Start sein. Andy Ray live in the Mix genießen. Und in dem Sinne bin ich raus. Ich wünsche euch ein schönes Wochenende. Bleibt oder werdet gesund. Bis nächsten Samstag. Und tschüss.

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0: Das war Musik aus Hildesheim. Mehr Informationen gibt es auf tonkuhle.de.
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0: Auf der einen Seite parken die ganzen Autos auch nicht immer unbedingt rechtens. Das ist das große Problem.
1: Sagt Martin Schmiech.
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